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1: Es ist 5:03 Uhr, ich bin Finn Riebesel-Freundlieb. Mit der Regionalbahn fahren könnte teurer werden. Die Bundesnetzagentur erhöht die Schienenmaut für Nahverkehrszüge. Rund 400 Millionen Euro Mehrkosten kommen auf die Bahnunternehmen zu. Hintergrund ist ein Urteil des Europäischen Gerichtshofs. Eine bisherige Preisbremse für den Regionalverkehr war nicht rechtens. Die Nahverkehrsunternehmen warnten bereits nach dem Urteil im März vor möglichen Folgen wie höhere Ticketpreise, Verspätungen oder weniger Verbindungen. Nach einem KI-Hacker-Angriff plant die Bundesregierung den Aufbau eines entsprechenden Sicherheitsinstituts. Das Bundesdigitalministerium spricht etwa von einer deutlichen Veränderung der Bedrohungslage. OpenAI-Modelle brachen bei einem Test aus ihrer abgeschotteten Umgebung aus und drangen in Systeme einer anderen Firma ein. Dazu sagte der Cyber-Experte Dennis Kenji Kipka im ZDF.
2: Dieser Vorfall ist schon in dieser Tiefe ein disruptives Ereignis, weil man jetzt erstmals auch feststellen konnte, dass eben diese Theorien, die man bislang hatte und diese Vermutungen und Sorgen, dass eben KI-Systeme, andere Computersysteme, Netzwerke infiltrieren können, durchaus berechtigt sind. Wir sind definitiv bereits dabei, die Kontrolle über künstliche Intelligenz zu verlieren.
1: OpenAI will nun die Sicherheitsvorkehrungen verstärken. Jetzt ist es offiziell, Kanzleramtschef Thorsten Frey soll neuer Fraktionschef der Union im Bundestag werden. Darauf haben sich CDU-Chef Merz und der CSU-Vorsitzende Söder geeinigt. Die Fraktion soll Frey nächste Woche in einer Sondersitzung wählen. Wer für ihn als Leiter im Kanzleramt übernimmt, ist aber noch offen. Frey wird damit Nachfolger von Jens Spahn. Der war im Zuge der Debatte über seine Vaterschaft mit Hilfe einer Leihmutter in den USA zurückgetreten. In München ist der Opfer des rassistischen Anschlags am Olympia-Einkaufszentrum vor 10 Jahren gedacht worden. Bundespräsident Steinmeier forderte bei der Gedenkfeier klare Konsequenzen. Staat und Gesellschaft dürften zu den Ursachen solcher Taten nicht schweigen. Ein 18-Jähriger erschoss damals 9 Menschen und sich selbst. In Deutschland sind immer mehr Autos unterwegs. Insgesamt 49,5 Millionen, heißt es vom Statistischen Bundesamt. Das sind rund 150.000 mehr als vor einem Jahr. Die höchste Pkw-Dichte gibt es im Saarland mit fast 650 Autos pro 1.000 Einwohner.
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2: Es ist 5:04, ich bin Fenri Beseifreundlieb. Guten Morgen. Nach dem Hackerangriff einer KI des ChatGPT-Konzerns OpenAI reagiert jetzt auch die Bundesregierung. So wurde die Gründung eines KI-Sicherheitsinstituts beschlossen. Hanna Messerschmidt.
3: Man nehme die Entwicklungen in Sachen künstlicher Intelligenz sehr ernst, sagte ein Regierungssprecher. Das Bundesdigitalministerium spricht etwa von einer deutlichen Veränderung der Bedrohungslage. Die neuen KI-Modelle haben genau das getan, wovor viele Experten schon lange warnen, sich ungeplant selbstständig gemacht und einen Hackerangriff gestartet. Bei einem Probelauf ist die Software aus der Testumgebung aus und ins System einer anderen Firma eingebrochen. OpenAI will jetzt die Sicherheitsvorkehrungen verstärken.
2: Bahnpendler müssen sich auf höhere Preise im Regionalverkehr einstellen. Die Bundesnetzagentur hat die Gebühren für die Nutzung der Schienen neu geregelt. Für Regionalzüge müssen die Nahverkehrsunternehmen künftig deutlich mehr zahlen, wenn sie auf Schienen der Deutschen Bahn unterwegs sind. Die machen über 85% des Schienennetzes aus. Hintergrund ist ein Urteil des Europäischen Gerichtshofs. Eine bisherige Preisbremse für den Regionalverkehr war nicht rechtens. Für die Unternehmen bedeutet das rund 400 Millionen Euro Mehrkosten. Sie warnten bereits nach dem Urteil im März vor möglichen Folgen wie höhere Ticketpreise oder weniger Verbindungen. Die USA helfen Saudi-Arabien beim Aufbau eines eigenen Atomprogramms. Beide Länder haben dazu ein Abkommen unterzeichnet. Offiziell geht es um zivile Energie. Experten warnen aber, dass Saudi-Arabien damit langfristig auf dem Weg zur Atommacht sein könnte. Viele Tierheime kämpfen ums Überleben. Der Deutsche Tierschutzbund schlägt Alarm und fordert mehr Hilfe vom Bund. Präsident Schröder sagte der Rheinischen Post, immer mehr Tiere brauchen Unterstützung. Gleichzeitig explodieren die Kosten für Personal, Energie und Tierärzte. Olympia-Feeling in und um Hannover. Dort starten heute die Finals. Dabei werden 4 Tage lang in 24 Sportarten insgesamt 143 deutsche Meistertitel vergeben. Bei vielen Wettbewerben können Zuschauer vor Ort kostenlos dabei sein.
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1: Es ist 5:05 Uhr. Ich bin Finn Riebesel, Freundlieb. Guten Morgen. Nach einem KI-Hacker-Angriff plant die Bundesregierung den Aufbau eines entsprechenden Sicherheitsinstituts. Das Bundesdigitalministerium spricht etwa von einer deutlichen Veränderung der Bedrohungslage. OpenAI-Modelle brachen bei einem Test aus ihrer abgeschotteten Umgebung aus und drangen in Systeme einer anderen Firma ein. Dazu sagte der Cyber-Experte Dennis Kenji Kipka im ZDF.
2: Dieser Vorfall ist schon in dieser Tiefe ein disruptives Ereignis, weil man jetzt erstmals auch feststellen konnte, dass eben diese Theorien, die man bislang hatte und diese Vermutungen und Sorgen, dass eben KI-Systeme, andere Computersysteme, Netzwerke infiltrieren können, durchaus berechtigt sind. Wir sind definitiv bereits dabei, die Kontrolle über künstliche Intelligenz zu verlieren.
1: OpenAI will nun die Sicherheitsvorkehrungen verstärken. Muss es ein Tempolimit für Gesetze geben? Zu dieser Frage wird heute am Bundesverfassungsgericht ein Urteil erwartet. Hintergrund ist das Heizungsgesetz der Ampel, Dirk Justus.
3: Genau, das sollte vor 3 Jahren durch den Bundestag. Kurzfristig wurde das Gesetz aber nochmal angepasst und ein CDU-Abgeordneter zog vors Bundesverfassungsgericht. Für ihn war der Zeitplan zu knapp. Sein Eilantrag hatte Erfolg. Die Bundestagsabstimmung wurde verschoben. Jetzt geht's um die grundsätzlichen Fragen. Wie viel Zeit muss ein Gesetzgebungsverfahren haben und darf das Bundesverfassungsgericht da überhaupt Vorgaben machen? Denn im Grundgesetz steht dazu nichts. Die Abläufe sind in der Bundestagsgeschäftsordnung festgelegt.
1: Mit der Regionalbahn fahren könnte teurer werden. Die Bundesnetzagentur erhöht die Schienenmaut für Nahverkehrszüge. Rund 400 Millionen Euro Mehrkosten kommen auf die Bahnunternehmen zu. Hintergrund ist ein Urteil des Europäischen Gerichtshofs. Eine bisherige Preisbremse für den Regionalverkehr war nicht rechtens. Ist es nur Show oder doch ein Weg zum Frieden in der Ukraine? Der russische Außenminister Lavrov will sich am Tag mit seinem US-Kollegen Rubio auf den Philippinen treffen. Hauptthema dürfte natürlich der Krieg sein. Beide sind gerade auf dem Außenministertreffen der Südostasien-Staaten in der Hauptstadt Manila. Die Waldbrandlage in Europa bleibt angespannt. An der französischen Atlantikküste bei Bordeaux mussten mehrere Orte und ein Campingplatz mit tausenden Urlaubern geräumt werden. Auch in Spanien breiten sich die Feuer weiter aus. Auch bei Madrid wurden mehrere Gemeinden evakuiert.
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4: Guten Morgen am Donnerstag. Für viele ist es ja ein ganz normaler Arbeitstag heute. Für alle Kids ist das hier ein ganz normaler Ferientag. 4,5 Wochen haben sie noch Freiheit. Für viele geht es ab in den Urlaub. Einige bleiben aber auch hier in Berlin und Brandenburg. Und was soll ich sagen, das lohnt sich absolut, denn wir haben ja hier auch unfassbar schöne Ecken, die man erkunden kann. Und deshalb war Nick mal unterwegs in Schöneberg und hat mal eure Geheimtipps gesammelt. Ein paar Inspirationen gibt es in 7 Minuten hier bei 94.3 RS2.

0: In allen Klassenzimmern klingt seit 2 Wochen so. Schönen guten Morgen. Am Donnerstag, hier ist die RS2 Morgenshow und wir sind mittendrin in den Sommerferien und reden ja auch die ganze Zeit schon über Urlaub, wegfahren, wegfliegen und all das. Aber Berlin und Brandenburg ist ja auch super, super schön, hat super viele schöne Ecken und genau die hat unser Nick zusammen mit euch gesucht und war unterwegs in Schöneberg.
1: Ich stehe mit Marika und einem Hund auf dem Arm. Hi.
2: Hi.
1: Wie heißt der Hund?
2: Tipsy.
1: Hallo Tipsy. Und gibt es einen Ort, wo du sagst, das ist mein Berlin, da bin ich richtig gerne?
2: In Berlin?
1: Ja.
2: Nee, schon lange nicht mehr.
1: Nichts?
2: Nein.
1: Ach Quatsch, du musst doch irgendwie so ein Happy Place geben.
2: Nee, das hatte ich früher mal im Prenzlauer Berg, halt schon lange nicht mehr.
1: Wo war das?
2: Na, weiß ich nicht.
1: Planetarium.
2: Gewohnt, ja. Nee, weiß ich nicht. Käufertsplatz, aber das ist es ja alles nicht mehr.
1: Nicht mehr.
2: Nee, und hier entdecke ich das jetzt gerade alles schön.
1: Und Victoria-Luise-Platz.
2: Super, lieb ich.
1: Jetzt muss ich dir die Tipps geben.
2: Nein, alle gut. Lebig und auch hinten der große Park am Rathaus Schöneberg.
1: Ja.
2: Alle gut. Nein, aber ich bin mehr Brandenburg, wirklich.
1: Ah, und wo da? Dann komm, jetzt rück mal einen Tipp raus.
2: Nein, möchte ich nicht. Dann kommen ja so viele. Das möchte ich nicht.
1: Dann gib einen anderen Tipp, dann gehen die alle dahin.
2: Nein, Alt-Landsberg ist wunderschön und so weit alles.
1: Schön.
2: Potsdam sowieso. Aber ich bin jetzt happy in Schöneberg, wirklich.
1: Tipps hier, alle gute für euch beide.
2: Danke, dir auch.
1: Und schöne Ferien.
2: Ja, wünsche ich dir auch. Danke, ciao.
0: So. Ich liebe doch Brandenburg auch so sehr. Kommt gut in den Donnerstag hier mit 94.3 RS2.

0: Was würden eure Kids sagen, wenn ihr jetzt plötzlich sagt, so, Handy her, wir löschen jetzt euer TikTok und Instagram. Hier ist die RS2 Morgenshow. Das Geschrei, das wäre wahrscheinlich erstmal ganz schön groß. Aber genau das wird jetzt Realität. In Frankreich, als erstes Land in der EU, haben sie jetzt ein Social-Media-Verbot für alle Kids unter 15 beschlossen. Auf Wunsch von Präsident Macron tritt das jetzt auch schon nach den Sommerferien in Kraft. Ja, wie ist denn deine Meinung dazu, Vanessa aus Elztal?
1: Finde ich gut. Ich denke, dass schon sinnvoll ist, weil so viel im Netz rumgeht, was Kinder noch nicht sehen, hören oder mitmachen sollten. Oder auch Mobbing, viel Hate im Internet ist. Und ich finde, das sollte die Kinder noch nicht erreichen.
0: Ja, das verstehe ich auf jeden Fall voll. Ich frage mich halt nur, wie man das so komplett verhindern will, dass die Kids heutzutage erstmal ohne Social Media aufwachsen.
1: Also ich würde sie schon versuchen, so lange wie möglich fernzuhalten oder zu kontrollieren zumindest, eine Kontrolle oder eine Hand drüber zu haben. Aber ich glaube, fernhalten kann man sie gar nicht. Unsere Kinder wachsen schon damit auf, die sehen, dass wir das Handy in der Hand haben. Selbst meine Zweijährige weiß schon, wie sie mit dem Finger scrollt, weil sie es der Papa und Mama sieht. Schon schauen, dass wir dann ein bisschen Kontrolle drüber haben, aber verhindern können wir es, glaube ich, gar nicht. Also sie wachsen damit auf.
0: Ich wollte gerade sagen, Kontrolle ist natürlich irgendwie wichtig, aber das Allerwichtigste ist natürlich, mit euren Kids darüber zu sprechen, auch welche Gefahren da so lauern

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1: Ich bin Finn Riebesel, Freundlieb. Guten Morgen. Nach einem KI-Hacker-Angriff plant die Bundesregierung den Aufbau eines entsprechenden Sicherheitsinstituts. Das Bundesdigitalministerium spricht etwa von einer deutlichen Veränderung der Bedrohungslage. OpenAI-Modelle brachen bei einem Test aus ihrer abgeschotteten Umgebung aus und drangen in Systeme einer anderen Firma ein. Dazu sagte der Cyber-Experte Dennis Kenji Kipka im ZDF.
2: Dieser Vorfall ist schon in dieser Tiefe ein disruptives Ereignis, weil man jetzt erstmals auch feststellen konnte, dass eben diese Theorien, die man bislang hatte und diese Vermutungen und Sorgen, dass eben KI-Systeme, andere Computersysteme, Netzwerke infiltrieren können, durchaus berechtigt sind. Wir sind definitiv bereits dabei, die Kontrolle über künstliche Intelligenz zu verlieren.
1: OpenAI will nun die Sicherheitsvorkehrungen verstärken. Muss es ein Tempolimit für Gesetze geben? Zu dieser Frage wird heute am Bundesverfassungsgericht ein Urteil erwartet. Hintergrund ist das Heizungsgesetz der Ampel, Dirk Justus.
3: Genau, das sollte vor 3 Jahren durch den Bundestag. Kurzfristig wurde das Gesetz aber nochmal angepasst und ein CDU-Abgeordneter zog vors Bundesverfassungsgericht. Für ihn war der Zeitplan zu knapp. Sein Eilantrag hatte Erfolg, die Bundestagsabstimmung wurde verschoben. Jetzt geht's um die grundsätzlichen Fragen, wie viel Zeit muss ein Gesetzgebungsverfahren haben und darf das Bundesverfassungsgericht da überhaupt Vorgaben machen? Denn im Grundgesetz steht dazu nichts. Die Abläufe sind in der Bundestagsgeschäftsordnung festgelegt.
1: Mit der Regionalbahn fahren könnte teurer werden. Die Bundesnetzagentur erhöht die Schienenmaut für Nahverkehrszüge. Rund 400 Millionen Euro Mehrkosten kommen auf die Bahnunternehmen zu. Hintergrund ist ein Urteil des Europäischen Gerichtshofs. Eine bisherige Preisbremse für den Regionalverkehr war nicht rechtens. Ist es nur Show oder doch ein Weg zum Frieden in der Ukraine? Der russische Außenminister Lavrov will sich am Tag mit seinem US-Kollegen Rubio auf den Philippinen treffen. Hauptthema dürfte natürlich der Krieg sein. Beide sind gerade auf dem Außenministertreffen der Südostasien-Staaten in der Hauptstadt Manila. Die Waldbrandlage in Europa bleibt angespannt. An der französischen Atlantikküste bei Bordeaux mussten mehrere Orte und ein Campingplatz mit tausenden Urlaubern geräumt werden. Auch in Spanien breiten sich die Feuer weiter aus. Auch bei Madrid wurden mehrere Gemeinden evakuiert.
4: So, noch ein paar Wolken hier am Himmel. 14 Grad haben wir aktuell. Guten Morgen am Donnerstag. Aber nass wird es jetzt nicht unbedingt heute. Dafür aber auf jeden Fall windiger als gestern. Ab und zu aber auch mit ein bisschen Sonne bei um die 22 Grad.
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4: Guten Morgen am Donnerstag, Alisa hier für euch im Studio und wir kennen es doch alle. Ihr habt den Urlaub eigentlich schon gebucht und bezahlt und dann kommen vor Ort dann irgendwie doch noch so ein paar versteckte Kosten auf euch zu. Die größte Kostenfalle dabei ist aber oft der Mietwagen und worauf ihr da besonders achten müsst, sonst kann es wirklich richtig teuer werden. Das hört ihr in einer Viertelstunde hier bei 94.3 RS2.

0: Wart ihr mal auf ein Date, bei dem euch die Person schon in den ersten Minuten viel zu private Sachen erzählt hat? Die Arista Morgenshow ist an. Guten Morgen. Floodlighting heißt das. Und Berlin ist ja generell als Datinghölle bekannt. Also Glückwunsch an alle, die es da rausgeschafft haben und den oder die Partnerin fürs Leben gefunden haben, so wie unsere Kollegin Annika aus der Redaktion. Das war aber auch mal anders. Du hast da auch schon die ein oder andere Erfahrung gesammelt.
1: Ja, also sehr viele. Und eins der schlimmsten war aber das Date, wo es wirklich nur um ihn ging.
0: Oh.
1: Und es war eigentlich eine kostenlose Therapiesitzung. Also ich war ungewollt die Therapeutin. Er hat mir so viele wirklich krasse Sachen erzählt, also Traumata auf den Tisch gepackt. Ich müsste eine Triggerwarnung jetzt aussprechen eigentlich. Am Ende ging es um künstliche Befruchtung in seiner vorherigen Beziehung und wie er einmal versucht hat, sich das Leben zu nehmen. Also ganz, ganz schlimm. Es geht ihm gut, ne?
0: Okay.
1: Muss ich dazu sagen.
0: Sehr gut.
1: Nur am Ende war es so, ich glaube, nach 2 Stunden oder so habe ich irgendwann gesagt, du sag mal, ne, wie wäre es mit Therapie und so. Also ich habe am Ende Werbung für Therapie gemacht. Ich hoffe, er hat auf mich gehört.
0: Hoffen wir auch.
1: Und ich habe mich danach auch nie wieder bei ihm gemeldet.
0: Und er so, ach, das war ein richtig schönes
1: Date.
0: Ich konnte so viel erzählen.
1: Ihm ging es wirklich viel besser danach. Der wirkte auch dann ganz gelöst.
0: Na, immerhin.
1: Ach, Mann.
0: Schön für ihn.
1: Ja, der Arme. Ich hoffe, es geht ihm gut.
0: Liebe Grüße.
1: Genau.
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0: freut euch auf den Urlaub, habt extra einen Mietwagen organisiert, damit alles entspannt wird. Und nachdem ihr euch eine schöne Zeit gemacht habt, hofft ihr bei der Rückgabe einfach nur, dass keine neue Schramme drin ist, die ihr bisher nicht bemerkt habt. Hier ist die RS2 Morgenshow. Und ja, ganz wichtig ist deshalb, immer bei der Abholung und auch bei der Rückgabe Fotos zu machen und am besten natürlich alles schriftlich bestätigen zu lassen. Autovermietungen in Urlaubsorten versuchen halt wirklich mittlerweile jede Schramme auch im Nachhinein noch zu Geld zu machen. Unser Verbraucherexpertin Perdus ist bei mir. Abgesehen von den Schäden am Auto, wo lauern denn bei Mietwagen noch so Kostenfallen?
1: Ja, die größten Überraschungen lauern natürlich wie immer im Kleingedruckten. Viele schauen ja nur auf den günstigen Mietpreis und merken dann erst vor Ort, dass bestimmte Leistungen extra kosten. Zum Beispiel ein zweiter Fahrer, ein Kindersitz, das Navi oder eine bessere Versicherung. Und auch beim Thema Tankregelung bitte immer ganz genau hingucken. Am fairsten ist eigentlich die Regelung voll abholen und voll zurückgeben. Bei einigen Anbietern zahlt man sonst für eine Tankfüllung deutlich mehr als den eigentlichen Spritpreis. Die nehmen teilweise 50%, 60%, 70% Aufschlag.
0: Ja, also auf jeden Fall darauf achten, wenn ihr den Mietwagen im Urlaub noch nicht gebucht habt. Und ansonsten nochmal das Kleingedruckte bei der Buchung checken. Hier ist 94.3 RS2. Guten Morgen.

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1: Ich bin Alexandra Eckel. Guten Morgen. Bundespräsident Frank-Walter Steinmeier hat dazu aufgerufen, jede Spur von Rassismus politisch zu bekämpfen. Bei der Gedenkfeier am Jahrestag des rechtsmotivierten Anschlags am Olympia-Einkaufszentrum in München forderte Steinmeier, dass rassistische Aussagen, Handeln und Posts verfolgt und sanktioniert werden müssen. Den Angehörigen der Opfer sprach Steinmeier in seiner Rede sein Mitgefühl aus.
2: Ihre Trauer, liebe Familien der Ermordeten, dieses Leid hält an. Und es will nicht vergehen. Zu schwer der Verlust, zu groß der Schmerz.
1: Gestern vor 10 Jahren hatte ein 18-Jähriger aus rassistischen Motiven 9 Menschen erschossen und weitere verletzt. Anschließend tötete er sich selbst. Das Bundesverfassungsgericht urteilt heute darüber, wie schnell Gesetze verabschiedet werden dürfen. Konkret geht es um das alte Heizungsgesetz der Ampelregierung. Der frühere CDU-Bundestagsabgeordnete Thomas Heilmann sagt, die Abgeordnetenrechte seien verletzt worden, weil wegen kurzfristiger Änderungen am Vorschlag nicht genug Zeit war zur Beratung und Prüfung. Das Grundgesetz macht keine zeitlichen Vorgaben für das Gesetzgebungsverfahren. Wegen eines Waldbrands im Südwesten von Madrid sind mehrere Orte in der Region evakuiert worden. Außerdem wurden auch mehrere Verkehrsachsen gesperrt. In den vergangenen Tagen waren in Spanien etliche Brände ausgebrochen. Der größte Waldbrand befindet sich auf der anderen Seite Madrids. Er hat in der vergangenen Woche 32.000 Hektar Land verwüstet. Die Temperaturen steigen in Spanien auch wieder. Wetterexperten rechnen mit einer neuen Hitzewelle. In Andalusien hatte es in diesem Sommer den schwersten Waldbrand in der Geschichte Spaniens gegeben. 13 Menschen waren ums Leben gekommen. Nach der Verfügung von neuen US-Zöllen auf Waren aus Kanada hat die kanadische Regierung eine geplante gemeinsame Eröffnungsfeier für eine Brücke zwischen Kanada und den USA abgesagt. Kanadas Bauminister Robertson sagte, wegen der angedrohten Handelsmaßnahmen wäre es unangemessen, eine feierliche Veranstaltung zwischen beiden Ländern abzuhalten. Die Hängebrücke soll Windsor in Kanada und Detroit verbinden. Am Montag hatte das Weiße Haus angekündigt, Zölle von 50% auf eine Reihe von Waren aus Kanada zu erheben.
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3: Mit Ralf Gulke. In Hellersdorf hat der Bau einer neuen Schule aus vorgefertigten Holzmodulen begonnen. Am Auerbacher Ring entsteht eine integrierte Sekundarschule für mehr als 600 Schülerinnen und Schüler. Geplant sind auch eine Sporthalle und Freiflächen. Es ist die 4. Schule dieser Art in Berlin. Insgesamt sollen 10 Grund- und Oberschulen so gebaut werden.
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5: Guten Morgen am Donnerstag. Wir starten hier rein mit einer großen Wolkendecke am Himmel. Was ist da los? Es ist ganz schön grau. Und es fühlt sich auch alles noch so ein bisschen nass an vom Regen in der Nacht und heute Morgen noch. Um die 14 Grad sind es aktuell. Wird aber auch heute wieder eigentlich ganz angenehm. Bis zu 22 Grad sind auf jeden Fall drin. Es bleibt auch hauptsächlich trocken, dafür aber windig, aber auch immer mal wieder sonnig.
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5: Mit Paul und es sind ja Ferien, dementsprechend hoffe ich, dass die Straßen noch einigermaßen leer sind.
6: Es ist super leer draußen. Wir haben nur einen einzigen Liegenbleiber auf der A111 stadteinwärts in der Ausfahrttunnel Flughafen Tegel. Da ist gerade auch die rechte Spur blockiert, aber sonst alles sehr ruhig auf den Straßen. Die neuesten Blitzer haben wir in Britz, Gutschmidtstraße, Prenzlauer Berg, Danziger Straße und auf der B183 bei Bad Liebenwerda. Vielen Dank euch fürs Bescheidgeben und wenn ihr noch Staus oder Blitzer gesehen habt, ruft gerne an oder schickt einfach eine WhatsApp unter Berlin 20 und 3x19. Schöne Fahrt euch.
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5: Guten Morgen am Donnerstag. Alisa hier für euch im Studio. 6 Uhr haben wir es. Startet gemütlich rein in den Tag. Und ja, es sieht gerade noch nicht so wirklich danach aus. Aber der Sommer kommt zurück. 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Jetzt erstmal viel Spaß mit Teddy Swims und Mr. Know It All hier bei RS2. Guten Morgen. Yeah.

Ihr seid schon auf den Beinen. Eure Kids, die schlafen wahrscheinlich noch. Wir sind ja mittendrin in den Ferien. Guten Morgen. Die RS2 Morgenshow ist an hier am Donnerstag. Und für viele von euch geht es ja vielleicht mit dem Auto bald ab in den Urlaub. Und spätestens dann merkt ihr es auf dem Konto. Die Tankpreise, die explodieren gerade wieder, seitdem der Tankrabatt Anfang des Monats geendet ist. Worauf ihr aber achten könnt, um beim Tanken so richtig zu sparen und nicht eure halbe Miete drauf geht, das hört ihr um 7:15. Und wart ihr eigentlich schon mal auf dem Fernsehturm oder habt euch an der Schlange für Mustafas Gemüsekebab angestellt? Das sind ja schon so die typischen Touri-Sachen, die man so macht. Und vor allem jetzt in den Sommerferien sind die in Berlin und Brandenburg wieder voll mit Urlaubern aus der ganzen Welt. Nick ist heute deshalb mal unterwegs in Mitte und testet unter den Touris mal deren Berlin-Wissen. Vielleicht habt ihr ja auch noch was, was ihr dazulernen könnt. Hört am kurz nach 7:30 hier bei 94.3 RS2. Guten Morgen!

0: So, jetzt müsst ihr mal ganz kurz in euch gehen. Wann habt ihr das letzte Mal ein Ticket am Fahrscheinautomaten gekauft? Hier ist die RSL Morgenshow am Donnerstag. Guten Morgen. Und bei den meisten von euch ist es wahrscheinlich schon so eine Weile her, dass ihr mit Bargeld ein Fahrticket an diesen uralten Automaten gekauft haben. Und genau die sollen jetzt auch verschwinden. Sowohl die BVG als auch unsere Verkehrssenatorin Bonde haben sich dafür jetzt ausgesprochen. Franziska Ellrich von der BVG ist jetzt bei mir. Worauf können wir Fahrgäste uns dann in Zukunft jetzt freuen?
1: Kann man ganz einfach beantworten. Sie dürfen sich auf einen zeitgemäßen und einen kundenorientierten Vertrieb freuen. Wir gucken jetzt bei unserer Strategie natürlich ganz genau, wie ist eigentlich das aktuelle Nutzungsverhalten unserer Fahrgäste. Und wir stellen in den letzten Jahren immer stärker fest, dass der Ticketkauf halt wirklich überwiegend digital erfolgt oder halt über Abos wie das Deutschlandticket. Und selbstverständlich schauen wir genau vor diesem Hintergrund, was sind die modernsten Optionen, um sich zukünftig ein Ticket zu kaufen.
0: Ja, in anderen europäischen Städten gibt es ja auch schon lange diese kleinen Geräte, an denen ihr einfach nur eure Bankkarte ranhalten müsst und dann ganz einfach so ein digitales Ticket kauft. Die Frage, die sich da jetzt viele stellen, fallen denn dann die Ticketkontrollen weg?
1: Die kann ich natürlich leider nicht bejahen, denn klar ist, egal wie modern die Automaten sein werden, die wir ab 2029 auf unseren Bahnhöfen und in unseren Fahrzeugen installieren werden, Tickets werden ganz sicher weiterhin kontrolliert.
0: Ach, schade, hätte ja klappen können. Ey, Spaß, ist natürlich absolut richtig, dass es das gibt. Und sobald feststeht, welche neuen Ticketautomaten es geben wird und wann sie auf euch warten, hört ihr es natürlich hier bei uns bei 94.3 RS2. Guten Morgen, kommt gut in den Donnerstag.

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12: Ich bin Alexandra Eckel. Guten Morgen. Bundespräsident Steinmeier ruft dazu auf, jede Spur von volksverhetzendem Rassismus zu bekämpfen. Er sagte bei der Gedenkveranstaltung für die Opfer des Anschlags am Olympia-Einkaufszentrum in München vor 10 Jahren, rassistisches Sprechen, Handeln und Posten müsse verfolgt und sanktioniert werden. Bei dem Anschlag hatte ein 18-Jähriger 9 Menschen mit Migrationshintergrund und dann sich selbst erschossen. Das Bundesverfassungsgericht urteilt heute darüber, wie schnell Gesetze verabschiedet werden dürfen. Konkret geht es um das alte Heizungsgesetz der Ampelregierung. Der frühere CDU-Bundestagsabgeordnete Heilmann sagt, die Abgeordnetenrechte seien verletzt worden, weil wegen kurzfristiger Änderungen nicht genug Zeit zur Prüfung gewesen sei. US-Präsident Trump hat wieder damit gedroht, zivile Infrastruktur im Iran anzugreifen. Jedes Mal, wenn der Iran ein Schiff in der Straße von Hormuz angreife, werde das US-Militär eine Brücke oder ein Kraftwerk im Iran zerstören, sagte Trump. Auch in dieser Nacht haben die USA Ziele im Iran beschossen.
13: Ferienzeit ist doch einfach echt so ein anderer Vibe, oder? Ist alles noch so schön ruhig hier am Morgen. Ihr findet einen Platz in der S-Bahn. Ihr braucht keine Brote mehr schmieren für eure Kids. Im besten Fall aber natürlich noch für euch zur Arbeit. Kommt gut rein in den Donnerstag. Hier bei 14 Grad ist noch ganz schön grau. Ziemlich bewölkt, ist es aber größtenteils trocken. Heute wird es aber deutlich windiger. Und ab und zu kriegen wir aber auch ein bisschen Sonne ab. Bei bis zu 22 Grad. Es sieht morgen auch nochmal genauso aus. Am Samstag wird es aber richtig schön sommerlich mit um die 28 Grad.
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13: Ja, und die Ferien merkt man hoffentlich auch auf der Straße, ne Paul?
14: Also ich glaube, entspannter wird es heute nicht mehr.
13: Schön.
14: Es ist wirklich super leer. Es gibt eigentlich auch gar nichts zu melden aus den Straßen. Aber die neuesten Blitze habe ich natürlich trotzdem für euch. Prenzlauer Berg, Danziger Straße, in Britz in der Gutschmidtstraße und in Doberlug-Kirchhain in der Schönborner Straße. Vielen Dank euch fürs Bescheid geben. Und wenn ihr noch Staus oder Blitzer gesehen habt, dann ruft doch gerne an oder schickt einfach eine WhatsApp unter Berlin 20 und 3x19. Schöne Fahrt euch.
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13: 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Guten Morgen, Alicia hier für euch im Studio. Kurz vor 7:30 haben wir es am Donnerstag. Und eine Sache ist in jedem Urlaub doch gleich. Deutsche Touris erkennt ihr sofort. Aber es ist natürlich auch andersrum so. In unserer Stadt erkennen wir die Touris auch relativ schnell, spätestens wenn sie dann vor dem Öffi-Fahrplan stehen und scheitern. Nick ist unterwegs in Mitte auf der Suche nach den Berlin-Touris und was die bisher schon über unsere City wissen, was wir vielleicht noch lernen können, das hört er in 7 Minuten.

0: schon auffällig, gerade auf dem Weg zur Arbeit. Da hört er auf jeden Fall viel mehr verschiedene Sprachen als sowieso schon. Vor allen Dingen in Berlin ist es natürlich nichts Neues, aber in Brandenburg, da merkt ihr es auf jeden Fall. Es ist Ferienzeit und das heißt Touri-Zeit. Hier ist die RSL Morgenshow am Donnerstag. Ja, und unser Nick, der ist unterwegs in Mitte am Roten Rathaus auf der Suche nach Touris und testet mal deren Berlin-Wissen. Gerade steht er vor einer dreiköpfigen Familie.
1: Aus Ostfriesland extra angereist. Hi, wer bist du?
2: Ich bin Udo.
3: Kerstin.
1: Und?
4: Elias.
1: So, was hat euch denn schon gefallen bisher?
3: Alexanderplatz, Potsdamer Platz.
1: Also es ist auf jeden Fall der Fernsehturm und wir im Rücken von dir zumindest ist das Rote Rathaus. Also so ein bisschen...
5: Wow! Naja,
1: wir
5: sind schon so ein bisschen
1: sicher sind wir.
5: Okay, habt ihr denn schon was gelernt? Man liest ja ständig diese Tafeln und so. Wir Berliner machen das ja nicht mehr. Wir denken ja, wir wüssten alles, aber ihr wisst wahrscheinlich schon längst mehr. Oder habt ihr schon was gelernt?
1: Berlin ist halt eine sehr geschichtsträchtige Stadt. Nicht? Wer die Zukunft unseres Landes verstehen will, muss auch die Geschichte kennen. Von daher, ich glaube, es gibt kaum eine Stadt, wo so viel Geschichte und so viel geschichtsträchtige Gebäude zusammen sind und von daher ist Berlin immer eine Reise wert. Aber tatsächlich, Ausgangspunkt für uns ist das Meridian-Konzert gewesen.
5: Du bist einfach mitgeschleppt, oder wo?
4: Ja, als Sohn? Ich gehe auch gar nicht mit aufs Konzert.
5: Ach, du gehst nicht mit? Was machst du stattdessen?
4: Aufs Zimmer.
5: Bisschen WLAN.
4: Ja,
5: mal gucken. Ey, nehmt alles mit. Schön, dass ihr hier seid.
1: Herzlichen Dank.
5: Und viel Spaß noch. Ja,
4: danke.
0: Ja, und wer Touri ist und wer nicht, das erkennt ihr nicht nur an der Sprache, sondern auch an den planlosen Gesichtern an dem U-Bahn-Gleis. Denn das Berliner Bahnnetz zu verstehen, das ist wirklich auch eine Wissenschaft für sich. Damit wir da aber alle jederzeit einen Ansprechpartner haben, gibt es jetzt ein neues Pilotprojekt. Was es damit auf sich hat, das hört ihr in 7 Minuten hier bei 94.3 RS2. Guten Morgen.

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alle Öffi-Fahrer kennt's. Ihr steht am Bahngleis auf dem Weg zur Arbeit und plötzlich meldet die Bahn eine Störung. Ihr steht da wie bestellt und nicht abgeholt. Die RSO Workshow ist an am Donnerstag. Guten Morgen. Ja, und was machen wir dann? Genau für solche Fälle gibt es an allen U-Bahnhöfen mittlerweile Notruf- und Informationssäulen, die euch zum Beispiel helfen, falls ihr Infos braucht zum Fahrplan oder vielleicht zu Umsteigeverbindungen. Und es gibt dort auch einen SOS-Knopf, mit dem ihr direkt die Sicherheitsstelle erreicht, falls ihr mal in eine brenzliche Situation kommt oder was beobachtet. Damit die jetzt aber so ein bisschen mehr Aufmerksamkeit bekommen und im Ernstfall mal auch wirklich benutzt werden, wurde jetzt an 5 U-Bahnhöfen als Test sowas wie so ein farbiger Teppich rumgeklebt. Achtet da mal drauf, falls ihr vielleicht am Alex oder am Walter-Schreiber-Platz seid. Pink Zone heißt das Projekt. Bei dem QR-Code könnt ihr sogar eine Bewertung da lassen und wenn das Ganze gut ankommt, findet ihr an den U-Bahn-Stationen bald überall diese bunten Flecken und wisst immer sofort, wo ihr einen Ansprechpartner findet. Ich hoffe, jetzt gibt's aber erstmal gar keine Störung auf dem Weg zur Arbeit bei euch. Kommt gut rein in den Donnerstag. Jetzt mit Shakira und Dai Dai hier bei 94.

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11: Ich bin Alexandra Eckel. Guten Morgen. Bei der Gedenkfeier für die Opfer des rassistisch motivierten Anschlags von München vor 10 Jahren hat Bundespräsident Steinmeier dazu aufgerufen, Rassismus entschiedener zu bekämpfen. Er sagte in seiner Rede am Olympia-Einkaufszentrum, rassistische Sprache, Taten und Posts auf Social Media müssten stärker sanktioniert werden. Das ganze Land habe Zuwanderungsgeschichte.
12: Deutschland ist ein Land mit Migrationshintergrund. Das macht uns aus. Und gerade die Ermordeten von München 2016 haben jede und jeder Einzelne ihre Hoffnung und ihren Lebenstraum, ihre besten Eigenschaften und ihre Leistungsbereitschaft in diesem, unserem gemeinsamen Land leben wollen.
11: Bei dem Anschlag am Münchner Olympia-Einkaufszentrum hatte ein 18-Jähriger gezielt auf Menschen mit Migrationshintergrund geschossen. 9 von ihnen starben, mehrere wurden verletzt. Der Täter erschoss sich anschließend selbst. Das Bundesverfassungsgericht urteilt heute darüber, wie schnell Gesetze verabschiedet werden dürfen. Konkret geht es um das alte Heizungsgesetz der Ampelregierung. Der frühere CDU-Bundestagsabgeordnete Thomas Heilmann sagt, die Abgeordnetenrechte seien verletzt worden, weil wegen kurzfristiger Änderungen am Vorschlag nicht genug Zeit war zur Beratung und Prüfung. Das Grundgesetz macht keine zeitlichen Vorgaben für das Gesetzgebungsverfahren. Wegen eines Waldbrands in der Nähe von Bordeaux im Südwesten Frankreichs sind 12.000 Menschen in Sicherheit gebracht worden. Unter anderem wurden 6 Campingplätze geräumt. Der Brand war gestern in der Nähe von Arcachon ausgebrochen. Seitdem sind dort rund 2.000 Hektar Land verbrannt. In Frankreich war es in den vergangenen Wochen zu einer Reihe von Großbränden gekommen. Auch in Spanien wüten Waldbrände. In der Gegend von Madrid wurden mehrere Ortschaften evakuiert. Die A100 in Berlin wird heute Abend in Wilmersdorf voll gesperrt. Von 22 Uhr bis 5 Uhr morgen früh kann die Autobahn zwischen Detmolder Straße und Konstanzer Straße nicht genutzt werden, sagt die Verkehrsinformationszentrale. Grund sind Vermessungsarbeiten an der Brücke Mecklenburgische Straße. Auch auf der A111 gibt es in der kommenden Nacht Einschränkungen. Die Autobahn wird zwischen Weidmannslusterdamm und Schulzendorfer Straße in Reinickendorf in beiden Richtungen gesperrt.
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13: mit Ralf Gulke. Mehrere Galeria-Filialen in Berlin und Brandenburg könnten schließen. Das Unternehmen prüft bundesweit 33 Standorte und will mit Vermietern über Mieten und Flächen sprechen. In Berlin geht es um die Häuser am Alexanderplatz, am Hermannplatz, am Kurfürstendamm und in Spandau. In Brandenburg steht die Filiale in Potsdam auf der Liste. Ob wirklich Standorte dicht machen, ist noch offen.
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15: Guten Morgen am Donnerstag und wir starten hier rein mit 14 Grad, noch ein bisschen frisch. Heute und morgen kriegen wir aber bis zu 22, wird aber auch noch mal windig, aber ja, das Wetter macht es natürlich ganz angenehm und das Wochenende wird dann richtig, richtig schön. Samstag kriegen wir bis zu 28 Grad.
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15: Mit Paul und man merkt, dass Ferien sind, ne?
17: Es sind Ferien, es ist extrem ruhig da draußen und es bleibt auch so. Die neuesten Blitze habe ich aber trotzdem für euch. Prenzlauer Berg, Danziger Straße in Britz, in der Gutschmidtstraße und auf der B1 in Diedersdorf. Vielen Dank euch fürs Bescheid geben und wenn ihr noch Staus oder Blitzer gesehen habt, dann ruft doch gerne an oder schickt einfach eine WhatsApp unter Berlin 20 und 3x19. Schöne Fahrt euch!
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15: 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Guten Morgen. Am Donnerstag Alicia hier für euch im Studio. 7 Uhr haben wir es und ihr habt es ja gerade gehört, das Wochenende wird ein absolutes Träubchen. Und wie toll wäre es, das einfach mit Fahrtwind im Haar und der Sonne im Gesicht zu verbringen. Tja, machen wir möglich. 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Die nächste Runde gibt's in wenigen Minuten. Guten Morgen. Die

0: So, alle, die jetzt noch auf der Straße sind, schnell runter, da kommt jetzt nämlich ein Cabrio angepest.
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0: Jeden Morgen um 7:15 zocken wir hier mit euch um euer Cabrio-Wochenende. Meldet euch dafür einfach an auf rs2.de, so wie Jessica aus Reinickendorf, die jetzt hier bei mir ist. Hallöchen.
2: Hallöchen, Alicia.
0: Also jetzt, wenn wir uns mal in die Situation hineinversetzen. Du sitzt jetzt schon in deinem Cabrio, der Wind weht dir durchs Gesicht, die Sonne scheint. Wo würdest du denn unfassbar gerne hinfahren?
2: Eigentlich tatsächlich zum Bodensee. Ansonsten würde ich auch in Brandenburg bleiben.
0: Ja. Hast du da eine Lieblingsecke?
2: Ja, also einmal unseren Garten.
0: Oh.
2: Tatsächlich, der ist in Weseram. Und dann fahren wir auch total gerne durch die Uckermark. Da ist bergig, da hat man auch viel Wasser und das ist einfach herrlich.
0: Bist du denn bereit für unser Cabrio-Quiz?
2: Ich bin bereit.
0: Super, dann jetzt einmal ganz genau zuhören.
2: Ja. Das ist Ariana Grande natürlich mit We Can Be Friends.
0: Oh, wow, das kam mir wie aus der Pistole geschossen.
2: Ja, na, ich kenne es halt.
0: Jessica, das ist natürlich absolut richtig. Herzlichen Glückwunsch.
2: Ja, super, cool.
0: Ich freue mich ganz doll. Du bist jetzt ja deinem Cabrio-Wochenende auch schon einen Schritt näher, ne? Denn Ende der Woche verschenken wir unter allen, die diese Woche richtig geraten haben, dieses Cabrio-Wochenende. Also ich drücke dir ganz, ganz doll die Daumen.
2: Vielen, vielen Dank.
0: Schön.
2: Das ist ja so geil.
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Was tat denn zuletzt mehr weh? Der Moment, als ihr gemerkt habt, na, ist ja doch erst Donnerstag und nicht Freitag. Schade. Oder das Bezahlen an der Tankstelle. Hier ist die RSM-Morgenshow am Donnerstag. Ja, nachdem der Tankrabatt geendet ist, sind die Preise wieder in die Höhe geschossen. Und deutlich über 2 Euro ist jetzt wieder der Standard. Und auch die Bundesregierung, die plant wohl erstmal keine weiteren Maßnahmen gegen diese hohen Spritpreise. Heißt für uns natürlich nur noch dann tanken, wenn die Preise am günstigsten sind. Gerade wichtig, wenn es für euch vielleicht mit dem Auto in Urlaub geht oder ihr natürlich jeden Morgen zur Arbeit fahrt. Es gilt ja auch immer noch, dass die Tankpreise nur einmal am Tag um 12 Uhr mittags erhöht werden dürfen. Also der günstigste Moment zum Tanken ist dann am besten kurz vor 12. Danach wird es dann wieder teurer. Naja, vielleicht ja eine Idee für eure Mittagspause. Nochmal schnell rüberflitzen. Hier ist die RS2 Morgenshow. Kommt gut in den

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5: Ich bin Alexandra Eckel. Guten Morgen. Bundespräsident Steinmeier ruft dazu auf, jede Spur von volksverhetzendem Rassismus zu bekämpfen. Er sagte bei der Gedenkveranstaltung für die Opfer des Anschlags am Olympia-Einkaufszentrum in München vor 10 Jahren, rassistisches Sprechen, Handeln und Posten müsse verfolgt und sanktioniert werden. Bei dem Anschlag hatte ein 18-Jähriger 9 Menschen mit Migrationshintergrund und dann sich selbst erschossen. Das Bundesverfassungsgericht urteilt heute darüber, wie schnell Gesetze verabschiedet werden dürfen. Konkret geht es um das alte Heizungsgesetz der Ampelregierung. Der frühere CDU-Bundestagsabgeordnete Heilmann sagt, die Abgeordnetenrechte seien verletzt worden, weil wegen kurzfristiger Änderungen nicht genug Zeit zur Prüfung gewesen sei. US-Präsident Trump hat wieder damit gedroht, zivile Infrastruktur im Iran anzugreifen. Jedes Mal, wenn der Iran ein Schiff in der Straße von Hormuz angreife, werde das US-Militär eine Brücke oder ein Kraftwerk im Iran zerstören, sagte Trump. Auch in dieser Nacht haben die USA Ziele im Iran beschossen.
6: Guten Morgen. Am Donnerstag. Wach werden ist relativ easy heute. Also keine Sonne da, die euch blendet, sodass ihr die Augen die ganze Zeit zukneifen müsst. Die frische Luft, die hilft auch beim Wachwerden. 15 Grad haben wir aktuell. So ein bisschen nass ist es heute noch und windig wird es auch. Aber die Sonne, die ist heute und morgen auch immer mal wieder am Start. Wir kriegen um die 22 Grad und Samstag wird auch ein absoluter Traum. Da landen wir bei 28 Grad.
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6: Ja, und falls ihr euch gerade Stress macht zu Hause, weil ihr Angst habt, gleich im Stau zu stehen, da können wir euch beruhigen, ne Paul?
7: Es stimmt, es ist immer noch super ruhig. Für die Uhrzeit ist ja wirklich sehr krass. Eine Sache gibt's aber, und zwar auf der A11 Richtung Berlin zwischen Lanke und Wandlitz. Da sind Reifenteile auf der Fahrbahn. Ja, und das war's auch schon. Die neuesten Blitze haben wir an Britz, Gutschmidtstraße, auf der B96 zwischen Oranienburg Zentrum und Oranienburg Nord und auf der B1 in Diedersdorf. Vielen Dank euch fürs Bescheid geben. Und wenn ihr noch Staus oder Blitzer gesehen habt, dann ruft gerne an oder schickt mir WhatsApp unter Berlin 20 und 3x19. Schöne Fahrt euch.
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6: Guten Morgen, am Donnerstag, kurz vor 7:30 haben wir es. Alicia hier für euch im Studio. Und seit genau 2 Wochen sind die Kids in Berlin und Brandenburg jetzt schon in den Sommerferien. Aber auch unsere Nachbarn haben Ferien. Überall hört man wieder Touris und sieht sie auch scheitern an den Öffi-Fahrplänen in Berlin. Nick ist unterwegs in Mitte auf der Suche nach den Berlin-Touris. Und was die bisher schon über unsere Stadt gelernt haben, ja, vielleicht ja auch was Neues, was ihr noch nicht wisst. Und das hört er in 7 Minuten hier bei 94.3 RS2.

0: Mit dem Hop-on und Hop-off-Bus vorbei am Brandenburger Tor, ab zum Fernsehturm und danach noch eine Runde an der Berliner Mauer schlendern. Ferienzeit heißt ja auch Tourizeit in Berlin und Brandenburg. Hier ist die RSL Morgenshow am Donnerstag und unser Nick, der ist unterwegs in Mitte am Roten Rathaus auf der Suche nach Touris und testet mal deren Berlin-Wissen. Gerade steht er von einem Pärchen aus Belgien.
1: How do you say herzlich willkommen in Berlin in Dutch?
2: Hallo, willkommen in Berlin.
1: Yeah. Berlin? Yeah. So you're from?
2: From Belgium.
1: From Belgium, okay. Wie heißt du? What's your name?
3: Pauline.
1: Und?
2: Dauer.
1: Wie lange seid ihr hier?
3: 3 days.
1: 3 days. 3 Tage sind nicht viel. Did you learn something? Habt ihr schon was gelernt über Berlin already? What's the name of the tower behind you?
2: Yeah, the TV tower, but I don't know the German name.
1: It's Fernsehturm.
3: Fernsehenturm.
1: Yes, very good. You can also say Telespargel. It's a nickname.
2: Telespargel.
1: Spargel is asparagus.
2: Okay. Telespargel.
1: Telespargel. Viel Spaß, have fun in Berlin.
2: Yeah, thank you very much.
0: Ja, ich merke schon, Nick bringt Ihnen gleich die ganz wichtigen Dinge bei. Ich wünsche auf jeden Fall allen hier eine ganz gute Zeit in Berlin und Brandenburg, die Ferien haben und alle, die am Ackern sind. Wir sind bei euch. Habt eine schöne Zeit jetzt mit Taylor Swift und The Fate of Ophelia hier bei 94.3 RS2. Guten Morgen.

0: bei dem Wetter diese Woche, da braucht ihr euch wirklich gar nicht schlecht fühlen, wenn euer Feierabend so klingt. Ach, schön. Hier ist die RS2-Morgenshow am Kino-Donnerstag. Unser Nummer 1 Kino-Streaming-Fan Yannick ist bei mir. Guten Morgen. Ja, ein deutscher Film, der bekommt gerade absolut zu Recht super viel Aufmerksamkeit.
1: Was haben wir gelacht? Ist ein Dokumentarfilm, der die Comedy-Szene der 1990er und frühen 2000er aus der Perspektive von weiblichen Comedians zeigt und deutlich macht, dass Frauen damals ja nicht so wirklich ernst genommen, beziehungsweise wenn nur als Nebenfiguren gesehen wurden.
2: Als Frau im Fernsehen kam man sich vor wie ein Wesen vom anderen Stern.
3: Grüße Sie, Herr Kühne.
4: Oh, wollten Sie mir gerade einen Fuß geben?
3: Nee, muss nicht sein.
5: Es ist eine Vielzahl an Männern und wenige Frauen. Frauen sind nicht komisch, da waren sich alle einig. Du singst dein Lied, gehst zweimal über die Bühne und wackelst mit dem Arsch. Wer sagt, worüber gelacht wird, hat Macht.
0: Was eine Message.
1: Oh,
0: Guck ich
1: ja.
0: mir aber auf jeden Fall an im Kino. Freue ich mich richtig doll drauf. Es gibt aber auch noch was für die Kids jetzt in den Sommerferien.
1: 30 Jahre nach dem ersten Teil kommt heute der 5. Teil von Toy Story raus. Und sie haben sich an die moderne Welt angepasst. Die Spielfiguren müssen sich jetzt mit Spielekonsolen und Tablets konkurrieren.
0: Und die beiden hier, die setzen sich auch wieder zu euch auf die Couch.
6: Wir können das nicht mehr so machen.
7: Ich bin auf dem Penis-Detox.
8: Und wir müssen uns gesünder ernähren.
9: Ich glaube, das wird nicht schmecken.
10: Hier wird's ein Snickers.
11: Marathonlauf.
12: Muss pinkeln.
13: Nein.
14: Alkoholfreies Bier. Eine Staffel der absoluten Veränderung.
1: Staffel 3 von Kaulitz und Kaulitz startet auf Netflix. Die beiden Tokyo Hotel-Zwillinge Bill und Tom nehmen uns wieder mit durch ihren privaten Alltag in Hollywood und auch auf der ganzen Welt.
0: Ach, und wir können uns wieder sehr doll auf ganz viel davon hier freuen. Muss ich immer mitlachen.
1: Oh ja.
0: Komm gut in den Donnerstag mit 94.3 RS2.

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6: Ich bin Alexandra Eckel. Guten Morgen. Bundespräsident Frank-Walter Steinmeier hat dazu aufgerufen, jede Spur von Rassismus politisch zu bekämpfen. Bei der Gedenkfeier am Jahrestag des rechtsmotivierten Anschlags am Olympia-Einkaufszentrum in München forderte Steinmeier, dass rassistische Aussagen, Handeln und Posts verfolgt und sanktioniert werden müssen. Den Angehörigen der Opfer sprach Steinmeier in seiner Rede sein Mitgefühl aus.
7: Ihre Trauer, liebe Familien der Ermordeten, dieses Leid hält an. Und es will nicht vergehen. Zu schwer der Verlust, zu groß der Schmerz.
6: Gestern vor 10 Jahren hatte ein 18-Jähriger aus rassistischen Motiven 9 Menschen erschossen und weitere verletzt. Anschließend tötete er sich selbst. Das Bundesverfassungsgericht urteilt heute darüber, wie schnell Gesetze verabschiedet werden dürfen. Konkret geht es um das alte Heizungsgesetz der Ampelregierung. Der frühere CDU-Bundestagsabgeordnete Thomas Heilmann sagt, die Abgeordnetenrechte seien verletzt worden, weil wegen kurzfristiger Änderungen am Vorschlag nicht genug Zeit war zur Beratung und Prüfung. Das Grundgesetz macht keine zeitlichen Vorgaben für das Gesetzgebungsverfahren. Wegen eines Waldbrands im Südwesten von Madrid sind mehrere Orte in der Region evakuiert worden. Außerdem wurden auch mehrere Verkehrsachsen gesperrt. In den vergangenen Tagen waren in Spanien etliche Brände ausgebrochen. Der größte Waldbrand befindet sich auf der anderen Seite Madrids. Er hat in der vergangenen Woche 32.000 Hektar Land verwüstet. Die Temperaturen steigen in Spanien auch wieder. Wetterexperten rechnen mit einer neuen Hitzewelle. In Andalusien hatte es in diesem Sommer den schwersten Waldbrand in der Geschichte Spaniens gegeben. 13 Menschen waren ums Leben gekommen. Nach der Verfügung von neuen US-Zöllen auf Waren aus Kanada hat die kanadische Regierung eine geplante gemeinsame Eröffnungsfeier für eine Brücke zwischen Kanada und den USA abgesagt. Kanadas Bauminister Robertson sagte, wegen der angedrohten Handelsmaßnahmen wäre es unangemessen, eine feierliche Veranstaltung zwischen beiden Ländern abzuhalten. Die Hängebrücke soll Windsor in Kanada und Detroit verbinden. Am Montag hatte das Weiße Haus angekündigt, Zölle von 50% auf eine Reihe von Waren aus Kanada zu erheben.
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8: Mit Ralf Gulke. In Hellersdorf hat der Bau einer neuen Schule aus vorgefertigten Holzmodulen begonnen. Am Auerbacher Ring entsteht eine integrierte Sekundarschule für mehr als 600 Schülerinnen und Schüler. Geplant sind auch eine Sporthalle und Freiflächen. Es ist die 4. Schule dieser Art in Berlin. Insgesamt sollen 10 Grund- und Oberschulen so gebaut werden.
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10: Ja, ein bisschen grau und windig ist es hier am Donnerstagmorgen. Kommt trotzdem gut in den Tag. 15 Grad sind es aktuell. Es wird aber auf jeden Fall noch angenehmer. Wir kriegen bis zu 22 Grad. Sieht morgen auch tatsächlich nochmal genauso aus. Bleibt auch größtenteils trocken. Und Samstag wird es ein absoluter Traum. Da wird es richtig schön warm mit bis zu 28 Grad und Sonne.
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10: Wir sind eigentlich ja mitten in der Rush-Hour, aber man merkt, dass Ferien sind. Das hält sich in Grenzen, ne Paul?
11: Ja, also um die Zeit kenne ich es eigentlich anders. Das ist wirklich schon sehr komisch, auch wenn Ferien sind. Eine kleine Sache gibt's aber in Berlin auf dem Stadtring A100. Hier gibt's die Baustelle zwischen Innsbrucker Platz und Albuinstraße. Hier braucht ihr gerade 5 Minuten länger. Und auf der A10 südlicher Berliner Ring Richtung Dreieck-Spreeau zwischen Genshagen und Rangsdorf sind Gegenstände auf der Fahrbahn. Da könnt ihr also ein bisschen vorsichtiger fahren. Die neuesten Blitze haben wir in Niederschönhausen in der Blankenburger Straße, auf der B96 zwischen Oranienburg Zentrum und Oranienburg Nord und in Cottbus in der Hermann-Löns-Straße. Vielen Dank euch fürs Bescheid geben und wenn ihr noch Staus oder Blitzer gesehen habt, dann ruft gerne an oder schickt eine WhatsApp unter Berlin 20 und 3x19. Schöne Fahrt euch!
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10: Guten Morgen am Donnerstag, 8 Uhr haben wir es. Alicia hier für euch im Studio. Und damit ihr diesmal diejenigen seid, die sagen können, ja, weiß ich doch schon längst, habe ich heute früh im Radio gehört. Jetzt mal aufgepasst. Heute Abend fahren rund 20 bunte Schiffe über die Spree, die alle die gleiche Botschaft haben. Und worum es da geht, das verraten wir euch in 7 Minuten hier bei 94.3 RS2. Guten Morgen.

Bunte Fahnen, tausende Menschen auf der Straße und ohne Ende LKWs mit lauter Musik. Am Samstag ist wieder der Christopher Street Day hier in Berlin. Guten Morgen, hier ist die RSV Morgenshow am Donnerstag. Und dieses Jahr ist das Ganze unter dem Motto Haltung ist hot. Morgen Abend findet am Brandenburger Tor schon ein Demokratieabend statt und am Samstag zieht dann die Parade durch die Stadt. Deshalb ist jetzt auch schon die Straße des 17. Juni zwischen Siegessäule und Brandenburger Tor gesperrt. Was viele aber bei dieser ganzen guten Laune natürlich vergessen, es ist zwar ein Tag zum Feiern, aber der Ursprung ist eine Demonstration für die Rechte der queeren Community, die ja auch in einer Stadt wie Berlin noch nicht komplett friedlich leben kann. Und heute Abend wird der CSD schon auf der Spree eingeläutet. Also wundert euch nicht, wenn ihr im Feierabend plötzlich bunte Schiffe mit vielen jubelnden Menschen drauf an euch vorbeischippern seht. Ab 18:30 legen rund 20 CSD-Schiffe ab. Könnt ihr vor allem an der Eastside Gallery sehen. Die sind alle schon ausgebucht leider. Aber wenn ihr am Samstag noch nichts vorhabt, dann sehen wir uns auf jeden Fall bei der bunten Parade. Kommt gut in den Donnerstag. Hier ist 94.3 RS2. Guten Morgen.

0: Stadtfeierabend und ab ins ganz normale Wochenende heißt es bei euch bald Feierabend und mit einem offenen Verdeck in Richtung Sonnenuntergang düsen.
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0: Kurz nach 7 war es mal wieder soweit. Wir haben mit Jessie aus Reinickendorf eine Runde um ihr Cabrio-Wochenende gezockt und sie wusste auch schon ganz genau, wo sie damit hindüsen will.
2: Tatsächlich zum Bodensee. Ansonsten würde ich auch in Brandenburg bleiben.
0: Ja. Hast du da eine Lieblingsecke?
2: Ja, also einmal unseren Garten. Tatsächlich, der ist in Wieseram. Und dann fahren wir auch total gerne durch die Uckermark. Da ist bergig, da hat man auch viel Wasser und das ist einfach herrlich.
0: Dann jetzt einmal ganz genau zuhören.
2: Ja. Das ist Ariana Grande natürlich mit We Can Be Friends.
0: Oh, wow, das kam mir wie aus der Pistole geschossen.
2: Ich kenn's halt.
0: Und ihr könnt die Nächsten sein. Die nächste Runde, die spielen wir nämlich auch schon heute Nachmittag wieder bei Katrin. Um kurz nach 14 Uhr meldet euch also gerne noch an auf rs2.de.
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3: Ich bin Alexandra Eckel. Guten Morgen. Bei der Gedenkfeier für die Opfer des rassistisch motivierten Anschlags von München vor 10 Jahren hat Bundespräsident Steinmeier dazu aufgerufen, Rassismus entschiedener zu bekämpfen. Er sagte in seiner Rede am Olympia-Einkaufszentrum, rassistische Sprache, Taten und Posts auf Social Media müssten stärker sanktioniert werden. Das ganze Land habe Zuwanderungsgeschichte. Wegen eines Waldbrands in der Nähe von Bordeaux im Südwesten Frankreichs sind 12.000 Menschen in Sicherheit gebracht worden. Unter anderem wurden 6 Campingplätze geräumt. Der Brand war gestern in der Nähe von Arcachon ausgebrochen. Das Bundesverfassungsgericht urteilt heute darüber, wie schnell Gesetze verabschiedet werden dürfen. Konkret geht es um das alte Heizungsgesetz der Ampelregierung. Der frühere CDU-Bundestagsabgeordnete Thomas Heilmann kritisiert, wegen kurzfristiger Änderungen an dem Vorschlag sei nicht genug Zeit zur Prüfung gewesen. In Deutschland sind die meisten Auszubildenden laut einer Umfrage mit ihren Jobs zufrieden. 9 von 10 bewerten ihre Ausbildung positiv, sagt die Bertelsmann Stiftung. 87% würden sich noch einmal für den Beruf entscheiden.
4: Grau, windig und nass ist es gerade auf einmal nochmal geworden. Um die 16 Grad haben wir. Guten Morgen hier am Donnerstag. Den Regenschirm am besten doch nochmal mitnehmen. Sicher ist sicher. Wir kriegen aber heute um die 22 Grad. Morgen sieht es nochmal genauso aus. Da bleibt es dann aber tatsächlich größtenteils trocken. Und das Wochenende wird ein absoluter Traum. Da braucht er auch keinen Regenschirm mehr, sondern eher einen Sonnenschirm. Da kriegen wir bis zu 28 Grad und sehr viel Sonne.
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4: Ja, also entspannt wie heute kommt er wohl selten zur Arbeit. Man merkt auf jeden Fall, dass Ferien sind und es ist auch für dich eine entspannte Schicht, war Paul?
5: Ja, ist nichts los gerade draußen. Nur aufpassen bitte auf der A10 südlicher Berliner Ring Richtung Dreieck-Spreeau. Da ist zwischen Genshagen und Rangsdorf Gegenstände auf der Fahrbahn, da ein bisschen vorsichtiger fahren. Die neuesten Blitzer haben wir in Wartenberg, Egon-Erwin-Küssstraße, in Steglitz unter den Eichen und in Ludwigsfelde in der Walter-Rathenau-Straße. Vielen Dank euch fürs Bescheid geben und wenn ihr noch Staus oder Blitzer gesehen habt, dann ruft gerne an oder schickt eine WhatsApp unter Berlin 20 und 3x19. Schöne Fahrt euch.
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4: Gleich haben wir es 8:30. Lisa hier für euch im Studio. Guten Morgen am Donnerstag. Am Kudamm entlang schlendern, an der Spree spazieren gehen. Ja, und auf dem Fernsehturm was essen. Das ist ja so typisches Touri-Programm jetzt in den Sommerferien. Nick ist unterwegs in Mitte auf der Suche nach den Berlin-Touris. Und gleich steht er vor 2 Hamburg an. Und ob die sich einigen, welche Stadt jetzt die schönere ist oder das Gespräch komplett eskaliert. Ihr hört es in 7 Minuten hier bei 94.3 RS2. Guten

0: Sommerferien bedeutet zwar, dass die Öffis auf dem Weg zur Arbeit leerer sind und die Parkplatzsituation auch ein bisschen entspannter ist, aber Ferienzeit in Berlin und Brandenburg heißt auch Tourizeit. Hier ist die RSZ Morgenshow am Donnerstag und unser Nick ist unterwegs in Mitte am Roten Rathaus auf der Suche nach Touris und testet mal deren Berlin-Wissen. Und gerade steht er vor Papa und Tochter und beide sind...
1: zwei Hamburger, haha, witzig.
2: Ja, lecker. Wie geht's euch? Wie heißt du?
3: Carlotta.
4: Und? Niklas.
1: Wie lange seid ihr hier?
4: Heute gekommen und heute Abend wieder weg.
1: Ja, das reicht ja auch.
4: Ja, Hamburg ist schöner.
1: Das ist ja der ewige Streit. Aber wenn es so schön ist in Hamburg, warum seid ihr hier?
4: Meine Tochter hat die Stadt noch nie gesehen und dann dachten wir, wir fahren mal hierher.
1: Aha.
4: Und Berlin, wirklich eine schöne Stadt, viel, viel größer als Hamburg und ein paar mehr Sehenswürdigkeiten, ein paar.
3: Also ich habe den Bundestag gesehen,
1: ja.
3: Das fand ich schon mal sehr spannend und ja, der Fernsehturm.
4: Wir wollen uns jetzt auf jeden Fall die Weltzeituhr angucken,
1: ja.
4: Weil ich die auf dem Film Herrn Lehmann natürlich sehr lustig finde. Was wollen die im Osten mit einer Weltzeituhr?
1: Absolut. Hinter dir übrigens auch ein Ort, wo eine Serie gedreht wurde, Babylon Berlin.
4: Stimmt, aber auch mitunter auch in Hamburg im Rathaus wurden auch tatsächlich Szenen gedreht.
1: Darum geht es ja jetzt hier gerade gar nicht. Das ist unser Rotes Rathaus, ja. Ich wünsche euch ganz viel Spaß noch. Vielen Dank, dass ihr in Berlin seid.
3: Dankeschön.
0: Ja, vielleicht muss man sich auch nicht immer entscheiden. Also Hamburg hat auf jeden Fall auch mein Herz. Liebe Grüße und alle, die jetzt gerade sich eine schöne Zeit in den Ferien machen, noch einen richtig schönen Tag und auf Arbeit. Haltet durch, wir sind bei euch. Hier ist 94.3 RS2. Guten Morgen.

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0: So, jetzt müsst ihr mal ganz kurz in euch gehen. Wann habt ihr das letzte Mal ein Ticket am Fahrscheinautomaten gekauft? Hier ist die RSL Morgenshow am Donnerstag. Guten Morgen. Und bei den meisten von euch ist es wahrscheinlich schon so eine Weile her, dass sie mit Bargeld ein Fahrticket an diesen uralten Automaten gekauft haben. Und genau die sollen jetzt auch verschwinden. Sowohl die BVG als auch unsere Verkehrssenatorin Bonde haben sich dafür jetzt ausgesprochen. Franziska Ellrich von der BVG ist jetzt bei mir. Worauf können wir Fahrgäste uns dann in Zukunft jetzt freuen?
1: Kann man ganz einfach beantworten. Sie dürfen sich auf einen zeitgemäßen und einen kundenorientierten Vertrieb freuen. Wir gucken jetzt bei unserer Strategie natürlich ganz genau, wie ist eigentlich das aktuelle Nutzungsverhalten unserer Fahrgäste. Und wir stellen in den letzten Jahren immer stärker fest, dass der Ticketkauf halt wirklich überwiegend digital erfolgt oder halt über Abos wie das Deutschlandticket. Und selbstverständlich schauen wir genau vor diesem Hintergrund, was sind die modernsten Optionen, um sich zukünftig ein Ticket zu kaufen.
0: Ja, in anderen europäischen Städten gibt es ja auch schon lange diese kleinen Geräte, an denen ihr einfach nur eure Bankkarte ranhalten müsst und dann ganz einfach so ein digitales Ticket kauft. Die Frage, die sich da jetzt viele stellen, fallen denn dann die Ticketkontrollen weg?
1: Die kann ich natürlich leider nicht bejahen, denn klar ist, egal wie modern die Automaten sein werden, die wir ab 2029 auf unseren Bahnhöfen und in unseren Fahrzeugen installieren werden, Tickets werden ganz sicher weiterhin kontrolliert.
0: Ach, schade, hätte ja klappen können. Ey, Spaß, ist natürlich absolut richtig, dass es das gibt. Und sobald feststeht, welche neuen Ticketautomaten es geben wird und wann sie auf euch warten, hört ihr es natürlich hier bei uns bei 94.3 RS2. Guten Morgen, kommt gut in den Donnerstag.

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12: Ich bin Alexandra Eckel. Guten Morgen. Bei der Gedenkfeier für die Opfer des rassistisch motivierten Anschlags von München vor 10 Jahren hat Bundespräsident Steinmeier dazu aufgerufen, Rassismus entschiedener zu bekämpfen. Er sagte in seiner Rede am Olympia-Einkaufszentrum, rassistische Sprache, Taten und Posts auf Social Media müssten stärker sanktioniert werden. Das ganze Land habe Zuwanderungsgeschichte.
13: Deutschland ist ein Land mit Migrationshintergrund. Das macht uns aus. Und gerade die Ermordeten von München 2016 haben jede und jeder Einzelne ihre Hoffnung und ihren Lebenstraum, ihre besten Eigenschaften und ihre Leistungsbereitschaft in diesem, unserem gemeinsamen Land leben wollen.
12: Bei dem Anschlag am Münchner Olympia-Einkaufszentrum hatte ein 18-Jähriger gezielt auf Menschen mit Migrationshintergrund geschossen. 9 von ihnen starben, mehrere wurden verletzt. Der Täter erschoss sich anschließend selbst. Wegen eines Waldbrands in der Nähe von Bordeaux im Südwesten Frankreichs sind 12.000 Menschen in Sicherheit gebracht worden. Unter anderem wurden 6 Campingplätze geräumt. Der Brand war gestern in der Nähe von Arcachon ausgebrochen. Seitdem sind dort rund 2.000 Hektar Land verbrannt. In Frankreich war es in den vergangenen Wochen zu einer Reihe von Großbränden gekommen. Auch in Spanien wüten Waldbrände. In der Gegend von Madrid wurden mehrere Ortschaften evakuiert. In Deutschland sind die meisten Auszubildenden laut einer Umfrage mit ihren Jobs zufrieden. 9 von 10 bewerten ihre Ausbildung positiv, sagt die Bertelsmann Stiftung. 87% würden sich nochmal für ihren Job entscheiden. Gleichzeitig fordern viele junge Menschen bessere Möglichkeiten, an einen Ausbildungsplatz zu kommen. Vor allem Jugendliche mit niedrigeren Schulabschlüssen schätzen ihre Chancen schlecht ein. 40% haben Zweifel, überhaupt einen Ausbildungsplatz zu finden. Die A100 in Berlin wird heute Abend in Wilmersdorf voll gesperrt. Von 22 Uhr bis 5 Uhr morgen früh kann die Autobahn zwischen Detmolder Straße und Konstanzer Straße nicht genutzt werden, sagt die Verkehrsinformationszentrale. Grund sind Vermessungsarbeiten an der Brücke Mecklenburgische Straße. Auch auf der A111 gibt es in der kommenden Nacht Einschränkungen. Die Autobahn wird zwischen Weidmannslusterdamm und Schulzendorfer Straße in Reinickendorf in beiden Richtungen gesperrt.
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14: mit Ralf Gulke. Mehrere Galeria-Filialen in Berlin und Brandenburg könnten schließen. Das Unternehmen prüft bundesweit 33 Standorte und will mit Vermietern über Mieten und Flächen sprechen. In Berlin geht es um die Häuser am Alexanderplatz, am Hermannplatz, am Kurfürstendamm und in Spandau. In Brandenburg steht die Filiale in Potsdam auf der Liste. Ob wirklich Standorte dicht machen, ist noch offen.
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16: Guten Morgen. Am Donnerstag, ja, so richtig Bock zu verschwinden hat der Regen irgendwie nicht. Im Laufe des Tages kommen immer mal wieder so ein paar Tropfen runter und Wind kommt auch noch dazu. Also ist irgendwie eine nicht so ganz so angenehme Mischung. Gerade liegen die Temperaturen noch bei um die 15 Grad. Bis 22 wären es aber heute noch. Und morgen sieht es nochmal genauso aus. Da bleibt es dann aber größtenteils trocken. Und was soll ich sagen, das Wochenende wird ein absoluter Traum. Samstag landen wir bei um die 28 Grad.
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16: Ja, und man merkt auf jeden Fall, dass Ferien sind auf den Straßen, ne Paul? Ist ja ruhig.
18: Es ist wirklich nichts los auf den Straßen. Nur eine Meldung haben wir aktuell. A24 Richtung Hamburg zwischen Rastplatz Blesenberg Ost und Mayenburg. Dort liegt ein defekter LKW auf dem rechten Fahrstreifen. Die neuesten Blitze haben wir an Wannsee, Bismarckstraße, Marzahn-Märkischer Allee und in Eisenhüttenstadt in der Lindenallee. Vielen Dank euch fürs Bescheid geben und wenn ihr noch Staus oder Blitzer gesehen habt, ja, dann ruft doch gerne an oder schickt eine WhatsApp unter Berlin 20 und 3x19. Schöne Fahrt euch.
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16: 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Guten Morgen. Am Donnerstag, Alice für euch im Studio, kurz vor 9 haben wir's. Und ja, habt ihr es vielleicht heute schon auf dem Weg zur Arbeit gesehen? Der Boden an unseren U-Bahn-Gleisen, der ist jetzt pink. Ja, zumindest zum Teil. Ist aber nicht nur, weil es ganz cool aussieht und zu Berlin passt. Der pinke Boden, der hat eine ganz wichtige Funktion. Und warum die für euch relevant sein kann, das hört ihr in der Viertelstunde hier bei 94.3 RS2. Kommt gut in den Donnerstag. Guten Morgen.

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alle Öffi-Fahrer kennt's. Ihr steht am Bahngleis auf dem Weg zur Arbeit und plötzlich meldet die Bahn eine Störung und ihr steht da wie bestellt und nicht abgeholt. Die Arisa Workshow ist an am Donnerstag. Guten Morgen. Ja, und was machen wir dann? Genau für solche Fälle gibt's an allen U-Bahnhöfen mittlerweile Notruf- und Informationssäulen, die euch zum Beispiel helfen, falls ihr Infos braucht zum Fahrplan oder vielleicht zu Umsteigeverbindungen. Und es gibt dort auch einen SOS-Knopf, mit dem ihr direkt die Sicherheitsstelle erreicht, falls ihr mal in eine brenzliche Situation kommt oder was beobachtet. Damit die jetzt aber so ein bisschen mehr Aufmerksamkeit bekommen und im Ernstfall mal auch wirklich benutzt werden, wurde jetzt an 5 U-Bahnhöfen als Test sowas wie so ein farbiger Teppich rumgeklebt. Achtet da mal drauf, falls ihr vielleicht am Alex oder am Walter-Schreiber-Platz seid. Pink Zone heißt das Projekt. Bei dem QR-Code könnt ihr sogar eine Bewertung da lassen und wenn das Ganze gut ankommt, findet ihr an den U-Bahn-Stationen bald überall diese bunten Flecken und wisst immer sofort, wo ihr einen Ansprechpartner findet. Ich hoffe, ihr habt weder auf dem Weg zur Arbeit noch zurück irgendeine Störung, die ihr bewältigen müsst, sondern habt einfach einen ganz schön entspannten Donnerstag und kommt jetzt weiterhin gut rein mit Olivia Rodrigo und ihrem Song Drop Dead hier bei 94.3 RS2.

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7: 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Vielleicht heute nicht unbedingt mit der schicksten Frisur aus dem Haus gehen, könnte sehr schnell stürmisch werden in eurem Haar, denn Wind ist heute da und der zieht sich ja durch den ganzen Tag. Ein paar Tropfen gibt es auch immer mal wieder bei um die 15 Grad aktuell. Es wird aber auf jeden Fall noch wärmer, bis zu 22 sind heute noch drin. Morgen sieht es nochmal genauso aus, da wird es dann auch definitiv mehr Sonne wieder geben und am Wochenende, ja, was soll ich sagen, da wird es ein Traum. Da kriegen wir bis zu 28 Grad am Samstag.
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7: Ja, also zur Rush-Hour war ja schon eigentlich gar nichts los auf den Straßen und jetzt frage ich mich, ist da überhaupt irgendwer? Ist was los, Paul?
9: Es
7: erzähl mal.
9: Es ist nichts passiert. Wir haben nur eine Meldung und zwar A24 Richtung Hamburg zwischen Rastplatz Blesenberg Ost und Meienburg. Dort liegt ein defekter LKW auf dem rechten Fahrstreifen. Da aufpassen. Die neuesten Blitze haben wir in Wannsee, Bismarckstraße, Marzahn, Märkische Allee und in Eisenhüttenstadt in der Lindenallee. Also vielen Dank euch fürs Bescheid geben und wenn ihr noch Staus oder Blitzer gesehen habt, ruft gern an oder schickt einfach eine WhatsApp unter Berlin 20 und 3x19. Schöne Fahrt euch.
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0: Hier ist die RS2-Morgenshow am Kino-Donnerstag. Unser Nummer 1 Kino- und Streaming-Fan Yannick ist bei mir. Guten Morgen. Ja, ein deutscher Film, der bekommt gerade absolut zu Recht super viel Aufmerksamkeit.
1: Was haben wir gelacht? Ist ein Dokumentarfilm, der die Comedy-Szene der 1990er und frühen 2000er aus der Perspektive von weiblichen Comedians zeigt und deutlich macht, dass Frauen damals ja nicht so wirklich ernst genommen, beziehungsweise wenn nur als Nebenfiguren gesehen wurden.
2: Als Frau im Fernsehen kam man sich vor wie ein Wesen vom anderen Stern.
3: Grüße Sie, Herr Kühn.
4: Und wollten Sie mir gerade einen Kuss geben?
3: Nee, muss nicht sein.
5: Es ist eine Vielzahl an Männern und wenige Frauen. Frauen sind nicht komisch, da waren sich alle einig. Du singst dein Lied, gehst zweimal über die Bühne und wackelst mit dem Arsch. Wer sagt, worüber gelacht wird, hat Macht.
0: Was eine Message.
1: Guck ich
0: mir aber auf jeden Fall an im Kino. Freue ich mich richtig doll drauf. Es gibt aber auch noch was für die Kids jetzt in den Sommerferien.
1: 30 Jahre nach dem ersten Teil kommt heute der 5. Teil von Toy Story raus. Und sie haben sich an die moderne Welt angepasst. Die Spielfiguren müssen sich jetzt mit Spielekonsolen und Tablets konkurrieren.
0: Und die beiden hier, die setzen sich auch wieder zu euch auf die Couch.
6: Wir können das nicht mehr so machen. Ich bin auf dem Penis-Detox. Wir müssen uns gesünder ernähren. Ich glaube, das wird nicht schmecken. Hier wird's ein Snickers.
7: Marathonlauf.
6: Muss pinkeln.
7: Nein. Alkoholfreies Bier. Eine Staffel der absoluten Veränderung.
1: Staffel 3 von Kaulitz und Kaulitz startet auf Netflix. Die beiden Tokyo-Hotel-Zwillinge Bill und Tom nehmen uns wieder mit durch ihren privaten Alltag in Hollywood und auch auf der ganzen Welt.
0: Ach, und wir können uns wieder sehr doll auf ganz viel davon hier freuen. Muss ich immer mitlachen.
1: Oh ja.
0: Komm, gute

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7: Ich bin Alexandra Eckel. Guten Tag. Bundespräsident Frank-Walter Steinmeier hat dazu aufgerufen, jede Spur von Rassismus politisch zu bekämpfen. Bei der Gedenkfeier am Jahrestag des rechtsmotivierten Anschlags am Olympia-Einkaufszentrum in München forderte Steinmeier, dass rassistische Aussagen, Handeln und Posts verfolgt und sanktioniert werden müssen. Den Angehörigen der Opfer sprach Steinmeier in seiner Rede sein Mitgefühl aus.
8: Ihre Trauer, liebe Familien der Ermordeten, dieses Leid hält an. Und es will nicht vergehen. Zu schwer der Verlust, zu groß der Schmerz.
7: Gestern vor 10 Jahren hatte ein 18-Jähriger aus rassistischen Motiven 9 Menschen erschossen und weitere verletzt. Anschließend tötete er sich selbst. Der Mobilfunkanbieter Telefonica will in Deutschland mehr als 1.000 Stellen abbauen. Ein Großteil soll über ein einvernehmliches Freiwilligenprogramm abgedeckt werden, unter Berücksichtigung sozialer Faktoren, heißt es. Außerdem sollen 60 eigene Läden der rund 800 vom Unternehmen oder von Partnern betriebenen O2-Shops wegfallen. Telefonica sagt, der Markt sei zunehmend gesättigt. Man wolle die Organisation vereinfachen und für bestimmte Abläufe auch KI einsetzen, um die Wettbewerbs- und Zukunftsfähigkeit zu sichern. In Deutschland sind weniger Menschen alleinerziehend als vor 10 Jahren. Das Statistische Bundesamt sagt, im vergangenen Jahr habe es 1,62 Millionen alleinerziehende Elternteile gegeben. 2015 waren es 1,65 Millionen. Nach wie vor sind es überwiegend Mütter, die Kinder alleine erziehen, 84,4%. Der Anteil alleinerziehender Väter liegt bei 15,6%. Wegen eines Waldbrands in der Nähe von Bordeaux im Südwesten Frankreichs sind 12.000 Menschen in Sicherheit gebracht worden. Unter anderem wurden 6 Campingplätze geräumt. Der Brand war gestern in der Nähe von Arcachon ausgebrochen. Seitdem sind dort rund 2.000 Hektar Land verbrannt. In Frankreich war es in den vergangenen Wochen zu einer Reihe von Großbränden gekommen. Auch in Spanien wüten Waldbrände. In der Gegend von Madrid wurden mehrere Ortschaften evakuiert.
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9: mit Ralf Gulke. In Hellersdorf hat der Bau einer neuen Schule aus vorgefertigten Holzmodulen begonnen. Am Auerbacher Ring entsteht eine integrierte Sekundarschule für mehr als 600 Schülerinnen und Schüler. Geplant sind auch eine Sporthalle und Freiflächen. Es ist die vierte Schule dieser Art in Berlin. Insgesamt sollen 10 Grund- und Oberschulen so gebaut werden.
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11: Ja, immer noch sehr wolkig gerade draußen. Aktuell liegen wir bei 16 Grad. Dazu kann auch immer wieder ein kleiner Schauer vorbeiziehen. Später lockert es sich zwar auf, aber ganz trocken bleibt es heute nicht. Bei maximal 20 Grad.
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11: Ja, der Berufsverkehr war eigentlich heute gar nicht da gewesen. Immer noch alles entspannt auf den Straßen. Nur eine Meldung in Brandenburg, A24 Richtung Hamburg, zwischen Rastplatz Blesenberg Ost und Mayenburg. Dort ist gerade ein defekter LKW auf dem rechten Fahrstreifen. Ansonsten haben wir die Blitzer in Thielgarten, Altonaer Straße, Rummelsburg, Marktstraße und in Oderberg in der Freienwalder Straße. Vielen Dank euch fürs Bescheid geben und wenn ihr noch Staus oder Blitzer gesehen habt, ruft gerne an oder schickt eine WhatsApp unter Berlin 20 und 3x19. Schöne Fahrt euch.
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Ugel, Emil Angel und Ultranate. 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

Donnerstagvormittag und die Woche, die ist fast geschafft, ein Stück brauchen wir noch. Und falls ihr gerade im Büro sitzt oder unterwegs seid oder einfach mal einen entspannten Vormittag habt, wir haben die richtige Musik für euch.

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0: Ja, ganz schön viele Wolken am Himmel gerade, bei aktuell 17 Grad. Ab und zu können auch ein paar Schauer vorbeiziehen. Im Laufe des Tages kommt auch ab und zu mal die Sonne wieder vorbei. Aber mehr als 20 Grad werden es dann heute nicht.
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0: So, Verkehr sieht immer noch top aus. Es ist nichts passiert, außer in Friedrichshain in der Petersburger Straße. Müsst ihr 12 Minuten warten. Und es gab eine Meldung in Brandenburg. Unfall gab es da auf der A13 Richtung Schönefelder Kreuz zwischen Bronco und Karlow. Dort ist gesperrt auf der Einsterwalder Straße. Da braucht er gerade 12 Minuten länger. Die neuesten Blitze haben wir in Neukölln, Zegerstraße, Gesundbrunnen, Bornholmer Straße, Ziesa in der Chausseestraße und in Bad Saarow in der Silberberger Straße. Ja, dann sage ich vielen Dank euch fürs Bescheid geben und wenn ihr noch Staus oder Blitzer gesehen habt, ruft gern an oder schickt einfach eine WhatsApp unter Berlin 20 und 3x19. Schöne Fahrt euch!
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4: Ich bin Ralf Gulke. Guten Tag. Gesetzgebungsverfahren in Deutschland bekommen kein Tempolimit. Das Bundesverfassungsgericht in Karlsruhe verwarf Anträge des früheren Berliner CDU-Bundestagsabgeordneten Heilmann und weiterer Kläger im Zusammenhang mit dem alten Heizungsgesetz der Ampelregierung. Allgemeine Aussagen zur Geschwindigkeit von Gesetzgebungsverfahren im Bundestag lasse das Grundgesetz nicht zu, urteilte das Gericht. In einem Eilverfahren hatte das Gericht damals Heilmann vorläufig Recht gegeben. Letztendlich wurde das zu einem der Gründe für das Scheitern der Ampelregierung. Nach der Nominierung von Thorsten Frey als Unionsfraktionschef sieht der parlamentarische Geschäftsführer der Fraktion, Felix Schreiner, den bisherigen Kanzleramtsminister vor einer anspruchsvollen Aufgabe. Wegen der knappen Mehrheiten brauche es bei jeder Abstimmung wirklich jede und jeden Abgeordneten, sagte er dem Portal Politico. Er sei aber sicher, dass Frey die Fraktion zusammenhalten wird, so Schreiner. SPD-Fraktionsvize Armand Zorn erwartet mit Frey eine vertrauensvolle, aber auch schwierige Zusammenarbeit. In der Vergangenheit sei er mit Frey aneinander geraten, sagte er im ZDF. Die Ukraine setzt ihre Angriffe auf den russischen Aggressor fort. In Russland und auf der annektierten Halbinsel Krim wurden 3 Menschen getötet. 8 weitere wurden nach russischen Angaben verletzt. Unterdessen haben die Außenminister der USA und Russlands, Rubio und Lavrov, in Manila miteinander gesprochen. Nach russischen Angaben warnte Lavrov die USA vor weiteren Waffenlieferungen an Kiew. Wegen eines Waldbrands in der Nähe von Bordeaux sind rund 12.000 Touristen und Einheimische evakuiert worden. Es seien mehrere Campingplätze und Ferienzentren in der Region geräumt worden, teilten die Behörden im Südwesten Frankreichs mit. Rund 500 Feuerwehrleute kämpfen gegen die Flammen. Die Behörden verzeichneten bisher keine Opfer, die Lage bleibe aber wetterbedingt ungünstig.
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5: Mit Michel Gradell. In Berlin und Brandenburg sind viele Tierheime schon kurz nach Ferienbeginn voll. Der Landestierschutzverband Brandenburg sagt, dass gerade in den Sommermonaten viele Haustiere ausgesetzt werden. Auch in Berlin ist die Lage angespannt. Dort kamen allein in einer Woche 46 Fundkatzen ins Tierheim.
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7: Naja, heute holt er mal lieber den Regenschirm raus als die Sonnencreme. Aktuell bei 17 Grad. Dazu wirklich viele Wolken und zwischendurch auch immer mal wieder Regen. Später kann da auch die Sonne mal wieder rauskommen, aber wärmer als 20 Grad wird's heute nicht.
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7: Ja, immer noch nicht viel los auf den Straßen. 100 Richtung Treptow, ab Schmargendorf bis Albuinstraße braucht da gerade 10 Minuten länger. Und es gab einen Unfall in Brandenburg auf der A13 Richtung Schönefelder Kreuz zwischen Bronco und Karlow. Dort ist gerade gesperrt auf der Einsterwälder Straße. Da braucht er gerade 14 Minuten länger. Die neuesten Blitze haben wir in Weißensee, Langhansstraße, in Wedding, in der Fennstraße, in Oderberg, in der Freienwalder Straße und in Roskow in der Hauptstraße. Vielen Dank euch fürs Bescheid geben und wenn ihr noch Staus oder Blitzer gesehen habt, ruft gerne an oder schickt einfach eine WhatsApp unter Berlin 20 und 3x19. Schöne Fahrt euch!
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5: So, kurz vor 11:30 haben wir's. Wetter in Berlin, ja, ist nicht so richtig in Stimmung. Aktuell liegen wir bei rund 18 Grad, dazu viele Wolken und auch vereinzelt Schauer. Und heute bleibt es bei ungefähr 20 Grad, dazu weht auch ein spürbarer Wind.
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5: So, immer noch nicht viel los auf den Straßen. A100 Richtung Treptow, ab Schmargendorf bis Albuinstraße braucht er gerade 10 Minuten mehr. Und zwei Meldungen gibt es in Brandenburg. Es gab einen Unfall auf der A13 Richtung Schönefelder Kreuz zwischen Bronco und Karlow. Dort ist gerade gesperrt und da müsst ihr 13 Minuten warten. Und auf der A10 westlicher Berliner Ring Richtung Hamburg zwischen Chemnitz und Vöhmen braucht er gerade eine Viertelstunde länger. Die neuesten Blitzer haben wir in Tegel, Heiligenseestraße, in Schöneberg in der Wechsstraße, Potsdam in der Yorkstraße und in Wandlitz in der Briesenthaler Straße. Vielen Dank euch fürs Bescheid geben und wenn ihr noch Staus oder Blitzer gesehen habt, ruft gerne an oder schickt einfach eine WhatsApp unter Berlin 20 und 3x19. Schöne Fahrt euch!
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0: Also heute ist vielleicht nicht das beste Wetter, aber die Aussichten, die machen trotzdem Hoffnung. Zum Wochenende soll es wieder deutlich schöner werden und bis dahin müssen wir aber gar nicht warten, um gute Musik zu hören. Teddy Swims mit Mr. Know-It-All und James Bay mit Hold Back the River bei Berlins beste Musikmix. Die hört er gleich bei 94.3 erst 2.
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7: Ich bin Ralf Gulke. Guten Tag. Gesetzgebungsverfahren in Deutschland haben keine zeitliche Begrenzung. Das Bundesverfassungsgericht in Karlsruhe lehnte Anträge des früheren Berliner CDU-Abgeordneten Heilmann und weitere Kläger für ein Tempolimit im Parlament ab. Das Grundgesetz lasse allgemeine Aussagen zur Geschwindigkeit von Gesetzgebung im Bundestag nicht zu. Im Eilverfahren hatte das Bundesverfassungsgericht dem Bundestag vor 3 Jahren noch auf Antrag Heilmanns die Verabschiedung des Heizungsgesetzes der Ampel untersagt. Im Hauptverfahren urteilte Karlsruhe nun anders. Nach der Nominierung von Thorsten Frey als Unionsfraktionschef sieht der parlamentarische Geschäftsführer der Fraktion, Felix Schreiner, den bisherigen Kanzleramtsminister vor einer anspruchsvollen Aufgabe. Wegen der knappen Mehrheiten brauche es bei jeder Abstimmung wirklich jede und jeden Abgeordneten, sagte er dem Portal Politico. Er sei aber sicher, dass Frey die Fraktion zusammenhalten wird, so Schreiner. SPD-Fraktionsvize Armand Zorn erwartet mit Frey eine vertrauensvolle, aber auch schwierige Zusammenarbeit. In der Vergangenheit sei er mit Frey aneinander geraten, sagte er im ZDF. Die Außenminister der USA und Russlands, Rubio und Lavrov, haben in Manila miteinander gesprochen. Ihr Treffen am Rande des ASEAN-Gipfels dauerte eine halbe Stunde. Nach russischen Angaben warnte Lavrov die USA vor weiteren Waffenlieferungen an die Ukraine. Inzwischen setzt die Ukraine ihre Angriffe auf russische Ziele fort. In Russland und auf der annektierten Halbinsel Krim wurden 3 Menschen getötet. 8 weitere wurden nach russischen Angaben verletzt. Wegen eines Waldbrands in der Nähe von Bordeaux sind rund 12.000 Touristen und Einheimische evakuiert worden. Es seien mehrere Campingplätze und Ferienzentren in der Region geräumt worden, teilten die Behörden im Südwesten Frankreichs mit. Rund 500 Feuerwehrleute kämpfen gegen die Flammen. Die Behörden verzeichneten bisher keine Opfer, die Lage bleibe aber wetterbedingt ungünstig.
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8: mit Michelle Gradell. Der Berliner Senat prüft jetzt gezielt Online-Wohnungsangebote. Ein automatischer Mietenscan sucht dort nach zu hohen Mieten. Im Juni gab es bei etwa jedem zweiten Angebot den Verdacht, dass die Mietpreisbremse nicht eingehalten wird. Die betroffenen Vermieterinnen und Vermieter werden angeschrieben und sollen ihre Miete prüfen. Der Scan soll ab jetzt jeden Monat laufen.
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0: So, Mittagszeit in Berlin. Aktuell liegen wir bei rund 18 Grad. Mal ist es wolkig, mal etwas mehr Sonne. Schauer kommen auch immer wieder vorbei und auch Gewitter sind noch möglich. Es gibt aber auch längere Trockenphasen bei rund 20 Grad.
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0: So, ist immer noch nicht viel los auf den Straßen. Wir haben zwei Meldungen in Brandenburg, aber fangen wir erstmal an in Berlin. A100 Richtung Treptow, ab Schmargendorf bis Albuinstraße braucht er gerade 12 Minuten länger. In Brandenburg gab es einen Unfall auf der A13 Richtung Schönefelder Kreuz zwischen Bronco und Carlo. Dort ist gerade gesperrt auf der 1. der Walderstraße. Dort braucht er gerade 52 Minuten länger. Und auf der A10 westlicher Berliner Ring Richtung Hamburg zwischen Chemnitz und Vöben gibt es einen Stau von 15 Minuten. Die neuesten Blitze haben wir in Hellersdorf, Quedlinburger Straße, Gesundbrunn, Pankstraße, in Henningsdorf, in der Fassadenstraße und in Eberswalde in Spechthausen. Vielen Dank euch fürs Bescheid geben und wenn ihr noch Staus oder Blitzer gesehen habt, ruft gerne an oder schickt eine WhatsApp unter Berlin 20 und 3x19. Schöne Fahrt, wünscht Paul.
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0: So, kurz vor eins haben wir's. Und falls ihr gerade schon überlegt, was kommt denn heute auf den Tisch bei mir? Oder was habe ich denn sonst noch so vor? Erstmal könnt ihr euch zwei Songs merken. We Are The People von Empire Of The Sun und Wunder von Eiliver und Apache 207. Die hört ihr nämlich gleich bei 94.3 RS2, Berlins bester Musikmix.
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0: Ihr merkt selber, das Wetter wechselt ganz schön oft. Jetzt ist kurz mal die Sonne draußen. Aktuell liegen wir bei rund 18 Grad. Dazu sehr viele Wolken. Später kann es auch mal zu Gewitter kommen. Es bleibt aber nicht die ganze Zeit nass, bei maximal 20 Grad heute.
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0: So, vor allem in Brandenburg ein bisschen was los, aber fangen wir erstmal in Berlin an. 100 Richtung Treptow, ab Schmargendorf bis Albuinstraße braucht er gerade 12 Minuten länger. Dann gab es einen Unfall auf der A13 Richtung Schönefelder Kreuz zwischen Bronco und Carlo. Dort ist gerade gesperrt auf der 1 der Walderstraße. Dann A10 westlicher Berliner Ring Richtung Hamburg zwischen Chemnitz und Fulden braucht er gerade 23 Minuten länger. Und A10 südlicher Berliner Ring Richtung Schönefelder Kreuz zwischen Genshagen und Rangsdorf ist der rechte Fahrstreifen gesperrt. Die neuesten Blitze haben wir in Pankow, Berliner Straße, in Lichtenberg am Marchower Weg, in Kremmen in der Nauener Chaussee und in Schulzendorf in der Münchener Straße. Vielen Dank euch fürs Bescheid geben und wenn ihr noch Staus oder Blitzer gesehen habt, dann ruft euch gerne an oder schickt einfach eine WhatsApp unter Berlin 20 und 3x19. Schöne Fahrt euch!
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6: Ich bin Ralf Gulke. Guten Tag. Gesetzgebungsverfahren in Deutschland bekommen kein Tempolimit. Das Bundesverfassungsgericht in Karlsruhe verwarf Anträge des früheren Berliner CDU-Bundestagsabgeordneten Heilmann und weiterer Kläger im Zusammenhang mit dem alten Heizungsgesetz der Ampelregierung. Allgemeine Aussagen zur Geschwindigkeit von Gesetzgebungsverfahren im Bundestag lasse das Grundgesetz nicht zu, urteilte das Gericht. In einem Eilverfahren hatte das Gericht damals Heilmann vorläufig Recht gegeben. Letztendlich wurde das zu einem der Gründe für das Scheitern der Ampelregierung. Die EU-Kommission hat Strafen in Höhe von 890 Millionen Euro gegen den US-Tech-Riesen Google verhängt. Dabei geht es zum einen um die Bevorteilung eigener Dienste bei Suchanfragen. Zum anderen bestraft die Brüsseler Behörde den Konzern dafür, App-Entwickler auf Android-Telefonen in ihrer Kommunikation mit Kunden einzuschränken. Die Ukraine setzt ihre Angriffe auf den russischen Aggressor fort. In Russland und auf der annektierten Halbinsel Krim wurden 3 Menschen getötet. 8 weitere wurden nach russischen Angaben verletzt. Unterdessen haben die Außenminister der USA und Russlands, Rubio und Lavrov, in Manila miteinander gesprochen. Nach russischen Angaben warnte Lavrov die USA vor weiteren Waffenlieferungen an Kiew. Brasilien will den neuen Zollaufschlägen von US-Präsident Trump trotzen. Sein Land werde nicht herumsitzen und jammern, sondern sich andere Abnehmer suchen, sagte Präsident Lula da Silva. Für von den Zöllen betroffene Unternehmen kündigte der linksgerichtete Staatschef finanzielle Hilfe an. Trump hatte die Zölle mit angeblich unfairen Handelspraktiken Brasiliens begründet. Außenminister Wadefuhl hat Deutschland und Europa zu einer aktiveren Afrika-Politik aufgerufen. Afrika als Nachbar sollte ein Chancenkontinent sein, sagte er im ZDF. Die große chinesische Präsenz in Afrika müsse ein Weckruf sein. Wadefuhl hat in dieser Woche Mauretanien, Nigeria und Südafrika bereist.
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7: Mit Michel Kradel. Auf der Kantstraße in Charlottenburg soll ein Teil des Radwegs wieder verschwinden. Betroffen ist der Abschnitt zwischen Wilmersdorfer Straße und Joachimsthaler Straße. Dort soll die Busspur verlegt werden. Radfahrerinnen und Radfahrer sollen die dann mitbenutzen. Geplant ist, dass die Arbeiten Anfang September starten und dann bis zu 4 Wochen dauern.
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9: Ja, Wetter immer noch sehr durchwachsen. Aktuell sind wir bei 18 Grad. Dazu kommen immer wieder Wolken und diesmal sogar ein bisschen mehr Sonne raus. Später können auch ein paar Gewitter dazukommen, bevor es zum Abend hin aber langsam wieder ruhiger wird. Und morgen sieht es dann wieder etwas freundlicher aus. Sonne und Wolken, meistens trocken und um die 23 Grad.
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9: So eine Meldung in Berlin, dafür ein bisschen mehr in Brandenburg. Aber schauen wir erstmal in die Hauptstadt. A100 Richtung Treptow. Ab Schmargendorf bis Albuinstraße braucht der Garten eine Viertelstunde mehr. Dann gab es einen Unfall auf der A13 Richtung Schönefelder Kreuz zwischen Bronco und Karlow. Dort ist gerade gesperrt auf der Einstarwalder Straße. Dann A10 westlicher Berliner Ring Richtung Hamburg zwischen Chemnitz und Föhn braucht er gerade 25 Minuten länger und in der Gegenrichtung sind es 20. Und A10 südlicher Berliner Ring Richtung Schönefelder Kreuz zwischen Genshagen und Rangsdorf ist der rechte Fahrstreifen gesperrt. Die neuesten Blitzer haben wir in Schöneberg, Bölkestraße, Tiergarten, Lützowplatz, in Königs Wusterhausen, in der Hoher Lehmer Straße und in Teltow in der Genshagener Straße. Vielen Dank euch fürs Bescheid geben und wenn ihr noch Staus oder Blitzer gesehen habt, ruft gerne an oder schickt einfach eine WhatsApp unter Berlin 20 und 3x19. Schöne Fahrt wünscht Paul.
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Stau. 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
5: Ah, jetzt kommt endlich mal die Sonne raus. Aktuell liegen wir bei 19 Grad. Dazu gibt's viele Wolken. Später sind auch noch einzelne Gewitter möglich. Aber keine Sorge, Richtung Abend wird's dann wieder besser. Morgen wird's dann ruhiger, meist trocken, etwas mehr Sonne und in Berlin rund 23 Grad.
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5: So, dann schauen wir mal auf den Verkehr. Ist ein bisschen was los, vor allem in Brandenburg. Aber schauen wir erstmal nach Berlin. A100 Richtung Treptow, ab Schmargendorf bis Albuinstraße. Braucht da gerade eine Viertelstunde mehr. Dann gab es in Brandenburg einen Unfall auf der A13 Richtung Schönefelder Kreuz zwischen Bronco und Karlow. Dort ist gerade gesperrt auf der 1 der Walderstraße. Dann A10 westlicher Berliner Ring Richtung Hamburg zwischen Chemnitz und Vögen. Braucht da gerade 20 Minuten länger. In der Gegenrichtung sind es 15. Und A10 südlicher Berliner Ring Richtung Schönefelder Kreuz zwischen Genshagen und Rangsdorf ist der rechte Fahrstreifen gesperrt. Und es gab einen Unfall auf der L40 Richtung Potsdam zwischen Güterfelde Nord und Markgrafshof. Die neuesten Blitzer haben wir in Biesdorf, Rienstraße, Mitte, Otto-Braun-Straße, Uckerfelde in der Chausseestraße und in Cottbus in der Hermann-Löhn-Straße. Vielen Dank euch fürs Bescheid geben und wenn ihr noch Staus oder Blitzer gesehen habt, ruft gerne an oder schickt eine WhatsApp unter Berlin 20 und 3x19. Schöne Fahrt, wünscht Paul.
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0: Donnerstag, kurz vor 13:30 und der Tag, ja, der ist schon ziemlich weit, der Feierabend, der kommt schon etwas näher. Und wenn ihr danach noch was vorhabt, haben wir jetzt schon mal zwei Songs für euch. YYY von Shawn Mendes und Bruno Mars und Lady Gaga mit Die With A Smile, die hört ihr hier gleich bei 94.3 RS2, Berlins bester Musikmix.
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13: Ich bin Ralf Gulke. Guten Tag. Die EU-Kommission hat Strafen in Höhe von 890 Millionen Euro gegen den US-Tech-Riesen Google verhängt. Dabei geht es zum einen um die Bevorteilung eigener Dienste bei Suchanfragen. Zum anderen bestraft die Brüsseler Behörde den Konzern dafür, App-Entwickler auf Android-Telefonen in ihrer Kommunikation mit Kunden einzuschränken. Nach wochenlangen Verhandlungen haben sich die EU-Länder auf ein neues Sanktionspaket gegen Russland geeinigt. Unter anderem wird der Preisdeckel für russisches Öl für die nächsten 12 Monate auf dem derzeitigen Stand eingefroren. Das nunmehr 21. Sanktionspaket nimmt auch wieder den russischen Finanzsektor sowie die Schattenflotte und die Rüstungsindustrie des Landes ins Visier. Die russische Wirtschaft leidet inzwischen extrem, auch wegen ukrainischer Angriffe auf Ölanlagen und Handelslager. Gesetzgebungsverfahren in Deutschland haben keine zeitliche Begrenzung. Das Bundesverfassungsgericht in Karlsruhe lehnte Anträge des früheren Berliner CDU-Abgeordneten Heilmann und weitere Kläger für ein Tempolimit im Parlament ab. Das Grundgesetz lasse allgemeine Aussagen zur Geschwindigkeit von Gesetzgebung im Bundestag nicht zu. Im Eilverfahren hatte das Bundesverfassungsgericht dem Bundestag vor 3 Jahren noch auf Antrag Heilmanns die Verabschiedung des Heizungsgesetzes der Ampel untersagt. Im Hauptverfahren urteilte Karlsruhe nun anders. Brasilien will den neuen Zollaufschlägen von US-Präsident Trump trotzen. Sein Land werde nicht herumsitzen und jammern, sondern sich andere Abnehmer suchen, sagte Präsident Lula da Silva. Von den Zöllen betroffene Unternehmen kündigte der linksgerichtete Staatschef finanzielle Hilfe an. Trump hatte die Zölle mit angeblich unfairen Handelspraktiken Brasiliens begründet.
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4: Mit Michel Gradell. In Berlin und Brandenburg sind viele Tierheime schon kurz nach Ferienbeginn voll. Der Landestierschutzverband Brandenburg sagt, dass gerade in den Sommermonaten viele Haustiere ausgesetzt werden. Auch in Berlin ist die Lage angespannt. Dort kamen allein in einer Woche 46 Fundkatzen ins Tierheim.
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14: Es bleibt heute leicht wechselhaft mit Sonne und Wolken und auch einzelnen Schauern noch, aber der Wind lässt langsam nach. Das ist schon mal ganz schön. Derzeit haben wir 19 Grad in der Hauptstadt. In der Nacht zieht der letzte Regen dann ab. Es wird wieder ganz schön frisch, 9 bis 12 Grad. Morgen der Freitag dann schön. Guter Sonne-Wolken-Mix im Westen, mehr Wolken. Es bleibt aber auch dort trocken. Bis 24 Grad kriegen wir morgen. Samstag auch richtig schön und noch wärmer mit 28 Grad.
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14: Und wir haben gesperrten Tunnel auf der Stadtautobahn. Richtung Wedding zwischen Sonnenallee und Dreieck Neukölln wurde die Höhenkontrolle ausgelöst. In der Gegenrichtung Richtung Treptow Stau zwischen Schmargendorf und Albuinstraße 13 Minuten Stop and Go an der Baustelle. Nach Brandenburg A10 westlicher Ring, die Baustelle Vöben Richtung Hamburg 12 Minuten, Richtung Leipzig 21. Dann gab es einen Unfall auf der A11 Richtung Berlin. Hier ist die Autobahn zwischen Korin und Werbelin gesperrt. Und noch ein Unfall auf der L77 bzw. L40 zwischen Güterfelde Nord und Markgrafshof. Die neuesten Blitzer in Wedding auf der Seestraße, Charlottenburgstraße des 17. Juni, Ludwigsfelde, Genshagener Dorfstraße und Nauen in der Hamburger Allee wird auch geblitzt. Dank euch fürs Bescheid geben. Und wenn ihr noch einen Stau oder Blitzer gesehen habt, könnt ihr uns auch gerne anrufen oder eine WhatsApp schicken unter Berlin 20 und dreimal die 19. Wir wünschen eine gute Fahrt.
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14: Und wir zocken gleich um das nächste Cabrio-Wochenende. Vielleicht wollt ihr ja euer Glück auch mal versuchen. Schnell anmelden auf rs2.de und dann spielen wir zusammen das Cabrio-Quiz. Ihr könnt ja erstmal ins Trainingscamp gehen und gleich mal zuhören, wie es läuft, ja?

0: So, ihr habt es schon gehört, ab morgen nimmt der Sommer wieder Fahrt auf. Wir sind jetzt genug runtergekühlt nach der Hitze. Hier ist 94.3 RS2 und ja, wir haben so ein schönes Sommergimmick für euch.
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0: Es geht um ein schickes Cabrio für ein ganzes Wochenende. Spiel funktioniert ganz einfach, das Cabrio fährt das Programm. Und wenn ihr den Song erkennt, seid ihr schon ganz nah dran. So, ich rufe in den Wedding. Hallo Jennifer oder Jenny?
2: Ja, beides, wie du möchtest.
0: Dann lieber Jenny, grüß dich.
2: Ja, sehr gerne. Hallo.
0: Deine Tochter und du, ihr möchtet einen Hyrox meistern. Das musst du mal für alle erklären.
2: Ja, das sind 8 Kraftsportarten und dann zwischendurch immer etwas rennen. Und wir sind relativ spontan darauf gekommen, beziehungsweise habe ich sie schon länger gefragt. Und sie hat gesagt, naja, das ist jetzt anstrengend. Und jetzt hat sie gesagt, okay, sie möchte das mit mir zusammen machen, weil alleine würde ich mir nicht zutrauen. Also für mich gibt es in meinem Leben nichts Motivierenderes, als wenn ich was mit meinen Kindern zusammen mache. Und ja, jetzt kam sie so vor ungefähr einer Woche zu mir und sagt, Mama, weißt du was? Ja, wie cool wäre das, wenn ich schon beim 18. Lebensjahr noch mit dir gemeinsam Hyrox gemacht habe. Und sie hatte jetzt im Mai ihren Führerschein bestanden und sie hat gesagt, alles so vom 18. Geburtstag noch abgehakt. Und dann hat sie gesagt, okay, das möchte sie mit mir gemeinsam machen.
0: Sehr schön. Aber es ist nicht in Berlin, sondern in Düsseldorf und deswegen habt ihr einen schönen Roadtrip vor euch. Okay.
2: Genau.
0: Also, dann lass uns mal das Cabrio starten, Radio an und dann brauche ich entweder Interpreten oder Titel oder beides, wenn du es weißt, okay?
2: Okay. Oh Gott, warte mal. Ist das Lady Gaga?
0: Ja, sag's bitte laut.
2: Ja, Lady Gaga und Bruno Mars.
0: Das stimmt, es sind Lady Gaga und Bruno Mars und damit hast du eigentlich schon gewonnen. Der Titel heißt Die with a Smile.
2: Darauf wäre ich nicht gekommen, aber oh mein Gott, wie cool.
0: Gut gemacht, damit seid ihr ganz nah dran an eurem Cabrio-Wochenende zum Hyrox in Düsseldorf. Verlosen wir unter allen, die in dieser Woche richtig raten.
2: Super, danke schön. Die Daumen sind ganz doll gedrückt.
0: Und natürlich spielen wir unseren Cabrio-Hit jetzt nochmal in voller Länge und du darfst sie gerne ansagen, wenn du magst.
2: Es ist Lady Gaga mit Bruno Mars, Die with a...
0: Smile!
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12: Ist jetzt gar nicht so ein schlechter Tag, auf jeden Fall nicht so wild wie gestern. Es bleibt zwar leicht wechselhaft mit Sonne und Wolken, aber vor allem im Westen Brandenburgs auch trocken. Später aber dann doch, also gerade so quer über Berlin, so riss ich so ein Strich von oben nach unten, ein paar kleine Schauer. Aber der Wind lässt langsam nach. In der Nacht dann verzieht sich der letzte Regen. Es wird ziemlich frisch nochmal, 9 bis 12 Grad. Ja, morgen am Freitag, schöner Tag. Es bleibt trocken, wenn auch teilweise ein bisschen wolkig, bis 24 Grad warm. Morgen. Samstag wird richtig schön und 28 Grad warm.
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12: So, A100 gesperrt Richtung Wedding und zwar zwischen Sonnenallee und Dreieck Neukölln. Da wurde die Höhenkontrolle im Tunnel ausgelöst. Gegenrichtung Richtung Treptow ab Schmargendorf bis Albuinstraße 13 Minuten. Dann gucken wir mal auf die A9 ganz im Süden, die Baustelle zwischen Kleinmarzehns und Niemek. Da haben wir derzeit 19 Minuten Stau. Und die A10 westlicher Ring, die Baustelle Vöben Richtung Hamburg, haben wir derzeit 12 Minuten Richtung Leipzig 21 und Unfall auf der A11 Richtung Berlin zwischen Korin und Werbelin ist immer noch gesperrt. Die neuesten Blitzer in Kausdorf, Gülzower Straße, Marzahn, Allee der Kosmonauten in Müncheberg in der Berliner Chaussee und Potsdam, Georg-Hermann-Allee. Dank euch allen fürs Bescheidgeben und wenn ihr noch einen Stau oder Blitzer seht, könnt ihr auch gerne anrufen oder eine WhatsApp schicken unter Berlin 20 und dreimal die 19. Gute Fahrt wünsche ich
14: der
12: euch.
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12: Hey, hey zu euch. Ja, wenn ihr heute frei habt, weil Urlaub und in Berlin bleibt und dachtet, ach Mensch, fahr ich doch mal zum Brandenburger Tor und so. Da ist schon ziemlich viel gesperrt, nur dass ihr es im Hinterkopf habt, weil ja schon ab Freitag 2 Tage lang Christopher Street Day ist in der Stadt.

0: guter Justin Timberlake für euch. Und gleich gibt's eine sehr, sehr gute Miley Cyrus. 94.3 RS2, Berlins bester Musikmix. Ich hoffe, wir unterhalten euch gut im Büro oder wo auch immer eure Arbeit ist.
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0: Hallo liebe Elisa in Lankwitz.
2: Hallo Katrin.
0: So, ich habe jetzt auch nur 45 Sekunden Zeit, um deinen Beruf zu erraten. Und dafür bekomme ich von dir einen Satz als Hilfe, den du ganz oft sagst bei der Arbeit.
2: Und zwar, haben Sie denn die Gebühren schon überwiesen?
0: Okay, Gebühren, Zeit läuft. Also denke ich ja sofort hier an GEZ und Rundfunkgebühren.
2: Nein, nicht wirklich.
0: Nicht wirklich, okay. Oder, ach, siehst du, an irgendeiner Uni oder so und du bist für die Studiengebühren verantwortlich oder so?
2: Nein, auch nicht. Ganz zweite Richtung.
0: Oh, okay. Banken, gibt es ja auch Gebühren, Kontoführungsgebühren?
2: Nein, auch nicht Bank, aber...
0: Nee. Verwaltungsgebühren? Keine Ahnung, beim Gericht oder so?
2: Nein, auch nicht.
0: TÜV, da gibt es bestimmt auch Gebühren.
2: Nein, leider nicht.
0: Weiß nicht, Haus, Miete, Nebenkosten, irgendwas?
2: Richtige Richtung.
0: Telefon?
2: Nein.
0: Okay, die Zeit ist um, aber ich war offensichtlich nah dran. Elisa, was arbeitest du und warum fragst du die Leute, haben sie schon die Gebühren überwiesen?
2: Ich bin Immobilienkauffrau. Und es ist oft so, dass die Leute eine Miet- und Freiheitsbescheinigung haben möchten und da fallen Gebühren an und oft fragen die Leute schneller nach der Bescheinigung, als dass sie die Gebühren überwiesen haben.
0: Aha, okay. Interessanter Beruf, triffst auf jeden Fall viele, viele Menschen.
2: Ja, definitiv.
0: Und oft auch glückliche, wenn sie dann endlich eine Wohnung gefunden haben.
2: Das stimmt, ja, ist ja nicht ganz so leicht.
0: Da sagst du, was nicht ganz so leicht ist, wahrscheinlich noch nett ausgedrückt. Aber gut, vielen Dank für deine Arbeit, Elisa.
2: Ja, sehr gerne.
0: Elisa ist Immobilienkauffrau. Hab noch einen schönen Tag.
2: Danke, gleichfalls.
0: Tja, und was macht ihr so? Ich würde auch gerne euren Job anhand eines typischen Satzes aus eurem Berufsleben erraten. Gerne anmelden 030 94 3 92 94 3. We were good.

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12: Ich bin Ralf Gulke. Guten Tag. Heftige Waldbrände halten die Feuerwehren in Frankreich, Spanien und Italien in Atem. Nahe der französischen Atlantikküste bei Bordeaux wurden 20.000 Menschen in Sicherheit gebracht, unter ihnen viele Touristen. Insgesamt 9 Campingplätze nördlich des bei Urlaubern beliebten Beckens von Arcachon wurden evakuiert. In Spanien verwüstete ein Brand bereits rund 32.000 Hektar Land. In Italien kämpfen tausende Einsatzkräfte gegen Dutzende Brände. Die EU hat den Angriff der pro-iranischen Houthi-Miliz im Jemen auf Öltanker im Roten Meer verurteilt. Der Angriff sei nicht hinnehmbar und illegal, kritisierte die Außenbeauftragte Kallas. Sie sprach von einer gefährlichen Eskalation. Die Miliz hatte nach eigenen Angaben 2 saudi-arabische Öltanker beschossen. Aus Saudi-Arabien hieß es, ein Schiff sei getroffen worden. Die EU-Kommission hat Strafen in Höhe von 890 Millionen Euro gegen den US-Tech-Riesen Google verhängt. Dabei geht es zum einen um die Bevorteilung eigener Dienste bei Suchanfragen. Zum anderen bestraft die Brüsseler Behörde den Konzern dafür, App-Entwickler auf Android-Telefonen in ihrer Kommunikation mit Kunden einzuschränken. Nach wochenlangen Verhandlungen haben sich die EU-Länder auf ein neues Sanktionspaket gegen Russland geeinigt. Unter anderem wird der Preisdeckel für russisches Öl für die nächsten 12 Monate auf dem derzeitigen Stand eingefroren. Das nunmehr 21. Sanktionspaket nimmt auch wieder den russischen Finanzsektor sowie die Schattenflotte und die Rüstungsindustrie des Landes ins Visier. Die russische Wirtschaft leidet inzwischen extrem, auch wegen ukrainischer Angriffe auf Ölanlagen und Handelslager. Brasilien will den neuen Zollaufschlägen von US-Präsident Trump trotzen. Sein Land werde nicht herumsitzen und jammern, sondern sich andere Abnehmer suchen, sagte Präsident Lula da Silva. Für von den Zöllen betroffene Unternehmen kündigte der linksgerichtete Staatschef finanzielle Hilfe an. Trump hatte die Zölle mit angeblich unfairen Handelspraktiken Brasiliens begründet.
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8: mit Michel Gradell. Der Berliner Senat prüft jetzt gezielt Online-Wohnungsangebote. Ein automatischer Mietenscan sucht dort nach zu hohen Mieten. Im Juni gab es bei etwa jedem zweiten Angebot den Verdacht, dass die Mietpreisbremse nicht eingehalten wird. Die betroffenen Vermieterinnen und Vermieter werden angeschrieben und sollen ihre Miete prüfen. Der Scan soll ab jetzt jeden Monat laufen.
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13: Es bleibt heute so leicht wechselhaft mit Sonne und Wolken. Auch noch ein einzelner Schauer kann dabei sein. Aber der Wind, der lässt langsam nach. Das ist doch schon mal schön. In der Nacht zieht dann auch der letzte Regen ab. Es wird noch mal ziemlich frisch. 9 bis 12 Grad. Morgen, der Freitag, wird gut. Guter Sonne-Wolken-Mix. Es bleibt morgen trocken, auch wenn es manchmal so ein bisschen nach Regen aussieht. Bis 24 Grad warm. Samstag dann richtig schön warm mit 28 und viel Sonne.
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13: So, wir schauen mal auf die Stadtautobahn. Also Richtung Treptow haben wir hier 20 Minuten ab Schmargendorf bis Albuinstraße. Richtung Wedding geht's los am Tempelhofer Damm bis nach Schmargendorf. 13 Minuten Stop and Go. In Spandau ist der Altstädter Ring sehr, sehr voll. 13 Minuten hier mehr für euch. Und wir gucken nach Brandenburg. Stau auf der A9 Richtung Berlin. Baustelle zwischen Kleinmarzehns und Niemeck, Viertelstunde. A10 westlicher Ring, die Baustelle Vilben Richtung Hamburg. 10 Minuten Richtung Leipzig, 19. Dann gab's einen Unfall auf der A11 Richtung Berlin zwischen Kurin und Werbelin, 19 Minuten, da ist jetzt auch noch ein LKW liegen geblieben. Und noch ein Unfall ganz im Süden des Landes, A13 Richtung Dresden zwischen Bronkow und Großräschen. Die neuesten Blitzer in Pankow auf der Wollangstraße, Mitte Bernauer Straße, in Groß-Derschau, Otto-Lilienthal-Straße und in Ziesa wird geblitzt im Fiener Weg. Ich danke euch fürs Bescheid geben und wenn ihr noch einen Stau oder Blitzer seht, könnt ihr auch gerne anrufen oder eine WhatsApp schicken unter Berlin 20 und dreimal die 19. Gute Fahrt wünschen wir euch.
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13: Ja, hallo zu euch. Wann habt ihr das letzte Mal eine Rundfahrt, also eine Stadtrundfahrt hier zu Hause in Berlin gemacht? Oder in Potsdam, wenn ihr dort wohnt. Oder Cottbus. Wahrscheinlich ist es schon eine Weile her, oder? Ist ja auch typisches Touri-Programm. Nick Sawatzki aus unserer RS2 Morgenshow war heute unterwegs in Mitte und hat das frische Berlin-Wissen unserer Touristen getestet. Und ich weiß nicht, vielleicht können wir ja da noch was lernen. Hört ihr gleich hier bei 94.3 RS2.

0: fröhlichen Donnerstag für euch. Hi, hier ist 94.3 RS2. Wann wart ihr das letzte Mal im Berliner Dom oder auf dem Funkturm? Schon eine Weile her, oder? Machen wir Einheimischen ja eigentlich nur, wenn Besuch kommt. Sind ja auch typische Touri-Sachen. Und die Stadt ist ja voll mit Gästen aus aller Welt. Nick Sawatzki aus unserer RS2-Morgenshow war heute in Mitte unterwegs und hat das neu erworbene Berlin-Wissen der Touris getestet. Vielleicht können wir noch was lernen.
1: Aus Ostfriesland extra angereist. Hi, wer bist du?
2: Ich bin Udo.
3: Kerstin.
1: Und?
4: Elias.
1: So, was hat euch denn schon gefallen bisher?
3: Alexanderplatz, Potsdamer Platz.
2: Also es ist auf jeden Fall der Fernsehturm und wir im Rücken von dir zumindest ist das Rote Rathaus. Also so ein bisschen...
1: Wow!
2: Ja,
1: wir sind schon so ein bisschen
2: sicher sind wir.
1: Okay, habt ihr denn schon was gelernt? Man liest ja ständig diese Tafeln und so. Wir Berliner machen das ja nicht mehr. Wir denken ja, wir wüssten alles, aber ihr wisst wahrscheinlich schon längst mehr. Oder habt ihr schon was gelernt?
2: Berlin ist halt eine sehr geschichtsträchtige Stadt. Nicht? Wer die Zukunft unseres Landes verstehen will, muss auch die Geschichte kennen. Von daher, ich glaube, es gibt kaum eine Stadt, wo so viel Geschichte und so viel geschichtsträchtige Gebäude zusammen sind und von daher ist Berlin immer eine Reise wert. Aber tatsächlich, Ausgangspunkt für uns ist das Marillion-Konzert gewesen.
1: Du bist einfach mitgeschleppt, oder wo?
4: Ja, als Sohn? Ich gehe auch gar nicht mit aufs Konzert.
1: Ach, du gehst nicht mit? Was machst du stattdessen?
4: Aufs Zimmer.
1: Bisschen WLAN.
4: Ja,
1: mal gucken. Ey, nehmt alles mit. Schön, dass ihr hier seid.
2: Herzlichen Dank.
1: Und viel Spaß noch. Ja,
4: ja danke.
3: Danke.

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15: Bleibt leicht wechselhaft mit ein bisschen Sonne, Wolken, einzelnen Schauern, aber der Wind, der lässt langsam nach, das ist schon mal schön. Hier in Steglitz hat es gerade richtig geplattert, aber es wird ja besser. In der Nacht zieht nämlich der letzte Regen ab, es wird frisch, 9 bis 12 Grad. Morgen der Freitag dann schon ganz nett. Guter Sonne-Wolken-Mix, einige schwärzere Wolken, da soll aber wohl nichts rauskommen morgen. Bei 24 Grad auch ein Stückchen wärmer. Samstag 28 Grad und noch mehr Sonne.
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15: Stadtring ist voll in beiden Richtungen. Einmal Richtung Treptow ab Schmargendorf bis Albuinstraße halbe Stunde. Und Richtung Wedding auch noch ein Pannenauto. Da geht's los ab Gradestraße bis Kudamm 19 Minuten. In Spandau der Altstädter Ring voll, Kreuzberg-Mehringdamm und Charlottenburg-Spandauer Damm Viertelstunde. Guck mal nach Brandenburg. A9 Richtung Berlin, Viertelstunde zwischen Klein-Marzehns und Niemig. A10 westlicher Ring, die Baustelle Vöben, vor allem Richtung Leipzig, 19 Minuten Stau. Und es gab einen Unfall auf der A11 Richtung Berlin zwischen Korin und Werbelin, 19 Minuten. Die neuesten Blitzer in Wilmersdorf auf der Bundesallee. Charlottenburg, Englische Straße. In Wittenberge, Warenberger Straße und Falkensee, Falkenhagener Straße. Dank euch fürs Bescheid geben. Und wenn ihr noch was habt, Staus oder Blitzer, könnt ihr auch gerne anrufen. Berlin 20 und dreimal die 19. Gute Fahrt.
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15: Ihr holt euch erstmal einen Kaffee. Ihr auch? Dann treffen wir uns gleich wieder, okay?

0: Hallo zu euch, hier ist 94.3 RS2 an diesem Donnerstag und genau heute vor 2 Wochen schon sind die Ferien gestartet. Wart ihr schon weg oder geht's gerade erst los? Frage an die liebe Anke in Brandenburg-Havel.
1: Also tatsächlich machen wir jetzt am Wochenende einen kleinen Kurztrip. Wir waren zwar dieses Jahr schon eine Woche in der Türkei, aber wir machen jetzt am Wochenende in der Nähe von Cottbus, da ist ein See und da sind so schwimmende Häuser und dort lassen wir uns mal über ein verlängertes Wochenende einfach nieder und machen von da aus Radtouren auf den See mit den Zaps und Sauna und Grilli-Grilli.
0: Ja, ja, ich beneide schon. Kannst du aufhören, kannst aufhören. Grilli-Grilli. Hey, dann habt ganz viel Spaß.
1: Ja, danke schön. Auch für euch einen schönen Sommer auf jeden Fall.
0: Ja, für euch auch.
1: Danke.
0: Ciao.
1: Tschüss.

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14: Ich bin Ralf Gulke. Guten Tag. Die EU-Kommission hat Strafen in Höhe von 890 Millionen Euro gegen den US-Tech-Riesen Google verhängt. Dabei geht es zum einen um die Bevorteilung eigener Dienste bei Suchanfragen. Zum anderen bestraft die Brüsseler Behörde den Konzern dafür, App-Entwickler auf Android-Telefonen in ihrer Kommunikation mit Kunden einzuschränken. Nach wochenlangen Verhandlungen haben sich die EU-Länder auf ein neues Sanktionspaket gegen Russland geeinigt. Unter anderem wird der Preisdeckel für russisches Öl für die nächsten 12 Monate auf dem derzeitigen Stand eingefroren. Das nunmehr 21. Sanktionspaket nimmt auch wieder den russischen Finanzsektor sowie die Schattenflotte und die Rüstungsindustrie des Landes ins Visier. Die russische Wirtschaft leidet inzwischen extrem, auch wegen ukrainischer Angriffe auf Ölanlagen und Handelslager. Die EU hat den Angriff der pro-iranischen Houthi-Miliz im Jemen auf Öltanker im Roten Meer verurteilt. Der Angriff sei nicht hinnehmbar und illegal, kritisierte die Außenbeauftragte Kallas. Sie sprach von einer gefährlichen Eskalation. Die Miliz hatte nach eigenen Angaben 2 saudi-arabische Öltanker beschossen. Aus Saudi-Arabien hieß es, ein Schiff sei getroffen worden. Brasilien will den neuen Zollaufschlägen von US-Präsident Trump trotzen. Sein Land werde nicht herumsitzen und jammern, sondern sich andere Abnehmer suchen, sagte Präsident Lula da Silva. Für von den Zöllen betroffene Unternehmen kündigte der linksgerichtete Staatschef finanzielle Hilfe an. Trump hatte die Zölle mit angeblich unfairen Handelspraktiken Brasiliens begründet. Heftige Waldbrände halten die Feuerwehren in Frankreich, Spanien und Italien in Atem. Nahe der französischen Atlantikküste bei Bordeaux wurden 20.000 Menschen in Sicherheit gebracht, unter ihnen viele Touristen. Insgesamt 9 Campingplätze nördlich des bei Urlaubern beliebten Beckens von Arcachon wurden evakuiert. In Spanien verwüstete ein Brand bereits rund 32.000 Hektar Land. In Italien kämpfen tausende Einsatzkräfte gegen dutzende Brände.
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15: Mit Michel Cradel. Auf der Kantstraße in Charlottenburg soll ein Teil des Radwegs wieder verschwinden. Betroffen ist der Abschnitt zwischen Wilmersdorfer Straße und Joachimsthaler Straße. Dort soll die Busspur verlegt werden. Radfahrerinnen und Radfahrer sollen die dann mitbenutzen. Geplant ist, dass die Arbeiten Anfang September starten und dann bis zu 4 Wochen dauern.
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16: Ja, bei uns hier in Steglitz hat es gerade richtig schön runtergeplattert. Viel Wasser von oben. Es bleibt leicht wechselhaft nur im Westen Brandenburgs. Da guckt schon mehr Sonne raus. Da bleibt es jetzt auch trocken. In der Nacht ziehen die Schauer dann noch ab. Aber es wird ganz schön frisch. Auch jetzt schon ganz schön kalt. 9 bis 12 Grad. Morgen am Freitag, guter Sonne-Wolken-Mix. Es bleibt trocken. Bei 24 Grad wird es dann auch schon ein ganzes Stück wärmer. Samstag 28 Grad, richtiges schönes Sommerwetter mal wieder zum Baden mit viel Sonnenschein.
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16: Und es gab gerade einen Unfall in Wilhelmstadt auf der Heerstraße in Höhe Brandensteinweg. Da ist nur noch ein Fahrstreifen frei. Behinderungen natürlich. Und in der Hauptstadt in der City, A100 Richtung Treptow. Hier Stau 25 Minuten ab Schmargendorf bis Albuinstraße. Und der Spandauerdamm ist auch voll. 10 Minuten mehr. Nach Brandenburg A9 Richtung Berlin zwischen Kleinmarzehns und Niemeck Viertelstunde. A10 Westlicher Ring, Baustelle Föben Richtung Leipzig 19 Minuten. Und es gab einen Unfall auf der B5 stadtauswärts zwischen Hoppegarten und Neuenhagen. Hier mindestens 12 Minuten mehr einplanen. Die neuesten Bits an Charlottenburg auf der Nonnendammallee, Reinickendorf, Emmentaler Straße, in Uckerfeld in der Chausseestraße und KW Hoherlehmer Straße. Dank euch fürs Bescheid geben. Und wenn ihr noch einen Stau oder Blitzer seht, könnt auch ihr gerne anrufen oder eine WhatsApp schicken unter Berlin 20 und dreimal die 19. Gute Fahrt für euch.
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16: 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Hallo. Die alten BVG-Fahrscheinautomaten sollen weg. Aber was ist die Zukunft? Sagt uns gleich Franziska Ellrich von der BVG. Sie meint, alles soll viel schöner werden. Das hören wir uns mal an hier gleich bei 94.3 RS2.

0: Hey zu euch, hier ist 94.3 RS2. Wann habt ihr das letzte Mal ein U-Bahn-Ticket am Fahrscheinautomaten gekauft? Machen ja nicht mehr so viele Leute und deshalb sollen die Automaten bald abgeschafft werden, sagt Franziska Ellrich von der BVG.
1: Wir gucken jetzt bei unserer Strategie natürlich ganz genau, wie ist eigentlich das aktuelle Nutzungsverhalten unserer Fahrgäste. Und wir stellen in den letzten Jahren immer stärker fest, dass der Ticketkauf halt wirklich überwiegend digital erfolgt oder halt über Abos wie das Deutschlandticket. Und selbstverständlich schauen wir genau vor diesem Hintergrund, was sind die modernsten Optionen, um sich zukünftig ein Ticket zu kaufen.
0: In anderen europäischen Städten gibt es schon ganz lange diese kleinen Geräte, an denen ihr einfach nur eure Bankkarte ranhalten müsst und so einfach einen digitalen Fahrschein zieht. Fallen dann die Ticketkontrollen weg?
1: Die kann ich natürlich leider nicht bejahen, denn klar ist, egal wie modern die Automaten sein werden, die wir ab 2029 auf unseren Bahnhöfen und in unseren Fahrzeugen installieren werden, Tickets werden ganz sicher weiterhin kontrolliert.
0: Also frei nach dem Motto, Vertrauen ist gut, Kontrolle ist besser. Also die alten BVG-Ticketautomaten werden ausgetauscht, aber erst 2029.

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1: Die badet in Champagner? Klebt, oder? Gleich. Dermot Kennedy. Und Bruno Mars. Treasure, hört ihr. 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
1: Ja, geht noch so ein bisschen hin und her. Der letzte Tag mit Aprilwetter Ende Juli. Also es können noch Schauer kommen. Im Westen Brandenburgs nicht. Da bleibt es dann schon meist trocken. Die Sonne guckt raus. Ihr kriegt eine schöne Abendsonne. Aber die anderen müssen noch so ein bisschen Geduld haben. In der Nacht zieht der letzte Regen ab. Und es wird noch mal so richtig kalt. 9 bis 12 Grad. Aber nicht meckern. Ihr erinnert euch an die Nächte mit 25 Grad und über 30 im Dachgeschoss. Also morgen am Freitag, dann wird es schon mal ganz schön. Sonne-Wolken-Mix. Bleibt trocken, bis 24 Grad können es werden. Der Samstag wird dann richtig toll und warm und 28 Grad.
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1: Stadtautobahn ist richtig voll. In Richtung Treptow ab Schmargendorf bis Albuinstraße halbe Stunde. Dann gab es einen Unfall in Wilhelmstadt auf der Heerstraße stadtauswärts Höhe Brandensteinweg. In Treptow ist die Elsenbrücke voll und Malchow die Dorfstraße. 19 Minuten, die Pendler wollen raus. Dann nach Brandenburg, A10 Westlicher Ring, die Baustelle Vöben Richtung Leipzig. 19 Minuten Richtung Hamburg, 10 Minuten. Und Unfall auf der B5 stadtauswärts zwischen Hoppegarten und Neuenhagen. Hier 10 Minuten Anstehzeit. Die neuesten Blitzer in Kreuzberg, Skalitzer Straße, Neukölln-Lipschitz-Allee, Rüdersdorf in der Waldstraße und Frankfurt-Oder, Rosa-Luxemburg-Straße auch. Danke euch fürs Bescheid geben. Wenn ihr noch was habt, Staus oder Blitzer, ruft an oder schickt eine WhatsApp unter Berlin 20 und dreimal die 19. Gute Fahrt für euch.
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Stadtautobahn. Stau. Du stehst. Aber dann ein Song, den du liebst. Direkt danach einer, den du seit Jahren nicht gehört hast. Quit playing games with my heart. Und plötzlich ist der Stau nur noch halb so schlimm. So wake me up when it's all over. 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

0: Hey und schönen Donnerstagnachmittag mit Katrin Schiefelbein. Hi. Eine Stadtrundfahrt durch Berlin, ein Foto vor dem Brandenburger Tor oder eine Bootstour auf der Spree, das ist das typische Touri-Programm. Machen wir Einheimischen eigentlich nur, wenn wir Besuch von außerhalb kriegen, oder? Nick Sawatzki aus unserer RS2-Morgenshow war heute in Mitte und hat das neu erworbene Berlin-Wissen der Touris getestet. Mal gucken, ob was Neues dabei ist.
1: How do you say herzlich willkommen in Berlin in Dutch?
2: Hallo, welkom in Berlin.
1: Yeah. Berlin? Yeah. So you're from?
2: From Belgium.
1: From Belgium, okay. Wie heißt du? What's your name?
3: Pauline.
2: Und? Dauer.
1: Wie lange seid ihr hier?
3: 3 days.
1: 3 days. Yeah. 3 Tage sind nicht viel. Did you learn something? Habt ihr schon was gelernt über Berlin already? What's the name of the tower behind you?
2: Yeah, the TV tower, but I don't know the German name.
1: It's Fernsehturm.
3: Fernsehen zu.
1: Yes, very good. You can also say Telespargel. It's a nickname.
2: Telespargel.
1: Spargel is asparagus.
2: Okay. Telespargel.
1: Telespargel. Yeah. Viel Spaß. Have fun in Berlin.
2: Yeah, thank you very much.
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10: Ich bin Ralf Gulke. Guten Tag. Heftige Waldbrände halten die Feuerwehren in Frankreich, Spanien und Italien in Atem. Nahe der französischen Atlantikküste bei Bordeaux wurden 20.000 Menschen in Sicherheit gebracht, unter ihnen viele Touristen. Insgesamt 9 Campingplätze nördlich des bei Urlaubern beliebten Beckens von Arcachon wurden evakuiert. In Spanien verwüstete ein Brand bereits rund 32.000 Hektar Land. In Italien kämpfen tausende Einsatzkräfte gegen Dutzende Brände. Die EU-Kommission hat Strafen in Höhe von 890 Millionen Euro gegen den US-Tech-Riesen Google verhängt. Dabei geht es zum einen um die Bevorteilung eigener Dienste bei Suchanfragen. Zum anderen bestraft die Brüsseler Behörde den Konzern dafür, App-Entwickler auf Android-Telefonen in ihrer Kommunikation mit Kunden einzuschränken. Außenminister Wadephul hat ein Ende des Ausschlusses Südafrikas aus der G20-Gruppe durch die USA gefordert. Als einziges afrikanisches G20-Mitglied habe Südafrikas Stimme globales Gewicht. Diese Stimme müsse gehört werden, sagte Wadephul in der südafrikanischen Hauptstadt Pretoria. Deutschland setze darauf, dass diese Unterbrechung nicht dauerhaft ist. US-Präsident Trump wirft Südafrika vor, die weiße Minderheit im Land zu diskriminieren. Erstmals ist in Brandenburg ein Nest der asiatischen Hornisse entdeckt worden. Auf dem Dachvorsprung eines Bürogebäudes in Eisenhüttenstadt wurde das schnell wachsende Nest gefunden. Nach Angaben des Landesumweltamtes wird das Nest morgen entfernt. Die asiatische Hornisse gilt als invasive Art, die die geschützten einheimischen Hornissen verdrängt. Die Begegnung mit einer einzelnen asiatischen Hornisse stellt für Menschen in der Regel keine Gefahr dar. In der Nähe ihrer Nester kann das aber anders sein. In der Albrechtstraße in Steglitz bleibt es vorerst bei Tempo 30. Das Verwaltungsgericht Berlin hat heute entschieden, dass die Wiederanordnung von Tempo 50 durch den Senat rechtswidrig war. Das Vorliegen hochfrequentierter Schulwege sei nicht hinreichend berücksichtigt worden. Geklagt hatte die Deutsche Umwelthilfe. Der Senat kann Beschwerde einlegen.
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12: Mit Michel Gradell. In Berlin und Brandenburg sind viele Tierheime schon kurz nach Ferienbeginn voll. Der Landestierschutzverband Brandenburg sagt, dass gerade in den Sommermonaten viele Haustiere ausgesetzt werden. Auch in Berlin ist die Lage angespannt. Dort kamen allein in einer Woche 46 Fundkatzen ins Tierheim.
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14: Eben noch Sonne, jetzt schüttet es hier wieder wie aus Eimern in Steglitz. Ja, es geht heute hin und her. Sonne, Wolken, immer wieder Schauer, aber immerhin lässt der Wind langsam nach. Und im Westen Brandenburgs sieht es auch insgesamt schon besser aus. Da scheint schon ein bisschen, Nachmittagsabendsonne. In der Nacht dann, Gott sei Dank, verzischt sich der Regen. Es wird aber nochmal richtig frisch, 9 bis 12 Grad. Morgen der Freitag dann schon insgesamt viel besser. Es bleibt trocken, auch wenn die Wolken manchmal ein bisschen schwarz aussehen. Aber es ist auch ganz viel Sonne dabei. Am Samstag dann richtig schönes Sommerwetter mit 28 Grad.
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14: Der Stadtring ist voll, vor allen Dingen Richtung Treptow ab Schmargendorf bis Albuinstraße halbe Stunde. Und am Stadtrand gab es einen Unfall in Weißensee, Charlottenburger Straße, Höhe Gustav-Adolf-Straße. Tempelhofer Damm ist voll, Spandau-Havel-Chaussee und auch am Juliusturm fast 20 Minuten. In Brandenburg der einzige nennenswerte Stau ist auf der A10 westlicher Ring, die Baustelle Vöben in beiden Richtungen 20 Minuten. Die neuesten Blitzer in Zehlendorf auf der Schützallee, Moabit-Ellen-Eppstein-Straße, in Werben am alten Bahndamm und in Lüchen wird geblitzt von Thane-Straße. Ich danke euch fürs Bescheidgeben und wenn ihr noch einen Stau oder Blitzer gesehen habt, könnt auch ihr gerne anrufen oder eine WhatsApp schicken unter Berlin 20 und dreimal die 19. Gute Fahrt für euch.
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14: 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Und ich spiele euch jetzt Alex Varon. Rita Ora ist auch am Start und zieht aus Berlin. Dickes B gleich hier bei 94.3 RS2.

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0: Spielen wir jeden Morgen um 7 und um kurz nach 14 Uhr fährt unser Cabrio durchs RS2-Programm natürlich mit offenem Verdeck und einem absoluten Lieblingshit im Radio. Ja, und wenn ihr das kennt, das Lied, dann habt ihr eine gute Chance auf ein exklusives Wochenende in einem Cabrio. Jessie aus Reinickendorf, die will mit dem Cabrio ab in den Süden Deutschlands.
2: Tatsächlich zum Bodensee. Ansonsten würde ich auch in Brandenburg bleiben.
3: Ja. Hast du da eine Lieblingsecke?
2: Ja, also einmal unseren Garten. Tatsächlich, der ist in Wieseram. Und dann fahren wir auch total gerne durch die Uckermark. Da ist bergig, da hat man auch viel Wasser und das ist einfach herrlich.
3: Dann jetzt einmal ganz genau zuhören.
2: Ja. Das ist Ariana Grande natürlich mit We Can Be Friends.
3: Wow, das kam mir wie aus der Pistole geschossen.
2: Ich kenn's halt.

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2: So, der Regenguss hier bei uns in Steglitz ist erstmal durch, aber kann immer mal noch wieder aufploppen, zieht aber in der Nacht dann ab. Es wird frisch, in den Nachtstunden 9 bis 12 Grad und so steht ihr morgen früh auch auf, aber dann wird der Freitag schön warm bis 24 Grad, guter Sonne-Wolken-Mix, es soll trocken bleiben. Und der Samstag wird sowieso schön und richtig sommerwarm mit 28 Grad.
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2: Ja, wir haben Stau auf dem Stadtring A100 Richtung Treptow vor allen Dingen. Ab Schmargendorf bis zur Baustelle Albuinstraße 27 Minuten, bis ihr da durch seid endlich. Es gab einen Unfall in Weißensee, Charlottenburger Straße. Hier Behinderungen Höhe Gustav-Adolf-Straße. In Brandenburg noch leicht gefüllt die A10 Westlicher Ring, Baustelle Vilben in beiden Richtungen knapp über 10 Minuten. Und die neuesten Witze in Friedenau-Wiesbadener Straße, in Forst-Mulknitzer Straße, Brieselang am Gewerbering und Paulinenaue in der im Bienenfarmerweg. Ach, wie schön. Dank an euch fürs Bescheid geben und fahrt gut.
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2: Und ich hoffe für euch, dass ihr trockenen Fußes nach Hause kommt. Ich habe für meine Regenjacke vergessen. Strickjacke ist doof bei Regen. Die saugt sich voll, da ist man direkt 20 Kilo schwerer. Kommt gut heim.

Hi, hier ist 94.3 RS2. Schönen Donnerstagnachmittag. Ja, und vorhin hat es ja hier richtig doll geregnet in Steglitz. Und ich habe gestern eine Beobachtung gemacht, da hat es ja auch teilweise ganz schön geschüttet. Autofahrer, voll durch eine Pfütze, rechts auf dem Bürgersteig ein paar Fußgänger, die konnten gerade noch zur Seite springen, ohne nass zu werden. Also, wenn ihr eine Pfütze anpeilt, dann guckt doch mal nach rechts, ob da ein Fahrradfahrer oder ein Fußgänger ist. Hat ja keiner Lust, unfreiwillig

Ja, das beste Botox für Elton John sind junge Sängerinnen, mit denen er sich zusammentun kann. Hier ist 94.3 RS2. Gleich gibt's Pink für euch. Trustfall.

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12: Ich bin Ralf Gulke. Guten Abend.

0: Bei einem Messerangriff in einer Bankfiliale im bayerischen Regensburg ist ein Mann getötet worden. Er sei im Krankenhaus seinen schweren Verletzungen erlegen, teilte die Polizei mit. Spezialkräfte konnten zwischenzeitlich zwei Menschen aus der Bank befreien. Die Polizei machte keine Angaben zum Verbleib des Tatverdächtigen. Bei diesem soll es sich um einen Einzeltäter handeln. Unklar ist, ob er Geiseln hat. Heftige Waldbrände halten die Feuerwehren in Frankreich, Spanien und Italien in Atem. Nahe der französischen Atlantikküste bei Bordeaux wurden 20.000 Menschen in Sicherheit gebracht, unter ihnen viele Touristen. Insgesamt 9 Campingplätze nördlich des bei Urlaubern beliebten Beckens von Arcachon wurden evakuiert. In Spanien verwüstete ein Brand bereits rund 32.000 Hektar Land. In Italien kämpfen tausende Einsatzkräfte gegen Dutzende Brände. Erstmals ist in Brandenburg ein Nest der asiatischen Hornisse entdeckt worden. Auf dem Dachvorsprung eines Bürogebäudes in Eisenhüttenstadt wurde das schnell wachsende Nest gefunden. Nach Angaben des Landesumweltamtes wird das Nest morgen entfernt. Die asiatische Hornisse gilt als invasive Art, die die geschützten einheimischen Hornissen verdrängt. Die Begegnung mit einer einzelnen asiatischen Hornisse stellt für Menschen in der Regel keine Gefahr dar. In der Nähe ihrer Nester kann das aber anders sein. In der Albrechtstraße in Steglitz bleibt es vorerst bei Tempo 30. Das Verwaltungsgericht Berlin hat heute entschieden, dass die Wiederanordnung von Tempo 50 durch den Senat rechtswidrig war. Das Vorliegen hochfrequentierter Schulwege sei nicht hinreichend berücksichtigt worden. Geklagt hatte die Deutsche Umwelthilfe. Der Senat kann Beschwerde einlegen. Kurz nach der für Deutschland enttäuschend verlaufenden WM will der Deutsche Fußballbund morgen Vormittag in Frankfurt am Main einen neuen Bundestrainer vorstellen. Nachfolger von Julian Nagelsmann soll der 59 Jahre alte Jürgen Klopp werden. Zuletzt fehlte nur noch die Zustimmung der Gremien zu seiner Verpflichtung. Klopp war bis vor 2 Jahren Trainer des englischen Spitzenclubs FC Liverpool. Davor hatte er in Deutschland Borussia Dortmund und den FSV Mainz trainiert.
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2: Mit Michel Gradell. Der Berliner Senat prüft jetzt gezielt Online-Wohnungsangebote. Ein automatischer Mietenscan sucht dort nach zu hohen Mieten. Im Juni gab es bei etwa jedem zweiten Angebot den Verdacht, dass die Mietpreisbremse nicht eingehalten wird. Die betroffenen Vermieterinnen und Vermieter werden angeschrieben und sollen ihre Miete prüfen. Der Scan soll ab jetzt jeden Monat laufen.
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4: So, der Regen ist jetzt bald überall. Geschichte in der Nacht zieht da ab und dann bleibt es auch trocken. Aber es wird wieder ganz schön kühl, 9 bis 12 Grad nur. Und dann kommt morgen der Freitag mit einem guten Sonne-Wolken-Mix. Es bleibt morgen trocken, auch wenn die Wolken manchmal ein bisschen schwarz aussehen. Morgen bis 24 Grad, Samstag noch ein Stück wärmer, 28 Grad und mehr Sonnenschein.
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4: Der Stadtring ist immer noch ganz schön voll. Vor allen Dingen Richtung Treptow ab Schmargendorf bis Albuinstraße 27 Minuten. Gegenrichtung ab Oberlandstraße 10 Minuten Stop and Go. Dann gab es einen Unfall in Weißensee, Charlottenburger Straße, Höhe Gustav-Adolf-Straße. Längster Stau in Brandenburg, A10 westlicher Ring, die Baustelle Vilm in beiden Richtungen jeweils 13 Minuten. Und den neuesten Blitzer in Friedrichsfelde, auf der Straße Alt-Friedrichsfelde, Zehlendorf, Spanische Allee, in Rathenow, Rathenower Landstraße und in Templin in der Rödeliner Straße. Danke euch fürs Bescheid geben. Habt eine gute Fahrt.
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4: Hallo zu euch. Nach wann habt ihr das letzte Mal eine Stadtrundfahrt hier zu Hause gemacht? Wahrscheinlich schon eine Weile her, oder? Ist ja auch ein typisches Touri-Programm. Nick Sawatzki aus unserer RS2 Morgenshow war heute in Mitte unterwegs und hat das frische Berlin-Wissen unserer Touristen getestet. Hört ihr gleich hier bei 94.3 RS2.

0: fröhlichen Donnerstag für euch. Hi, hier ist 94.3 RS2. Wann wart ihr das letzte Mal im Berliner Dom oder auf dem Funkturm? Schon eine Weile her, oder? Machen wir Einheimischen ja eigentlich nur, wenn Besuch kommt. Sind ja auch typische Touri-Sachen. Und die Stadt ist ja voll mit Gästen aus aller Welt. Nick Sawatzki aus unserer RS2 Morgenshow war heute in Mitte unterwegs und hat das neu erworbene Berlin-Wissen der Touris getestet. Vielleicht können wir noch was lernen.
1: Zwei Hamburger, haha, witzig.
2: Ja, lecker. Wie geht's euch? Wie heißt du?
3: Carlotta.
1: Und? Niklas.
2: Wie lange seid ihr hier?
4: Heute gekommen und heute Abend wieder weg.
2: Ja, das reicht ja auch.
4: Ja, Hamburg ist schöner.
2: Das ist ja der ewige Streit. Aber wenn es so schön ist in Hamburg, warum seid ihr hier?
4: Meine Tochter hat die Stadt noch nie gesehen und dann dachten wir, wir fahren mal hierher. Aha. Und Berlin, wirklich eine schöne Stadt, viel, viel größer als Hamburg. Und ein paar mehr Sehenswürdigkeiten, ein paar.
3: Also ich habe den Bundestag gesehen, Das fand ich schon mal sehr spannend. Und ja, der Fernsehturm.
4: Wir wollen uns jetzt auf jeden Fall die Weltzeituhr angucken, Weil ich die aus dem Film Herrn Lehmann natürlich sehr lustig finde. Was wollen die im Osten mit einer Weltzeituhr?
2: Absolut. Hinter dir übrigens auch ein Ort, wo eine Serie gedreht wurde, Babylon Berlin.
4: Stimmt, aber auch mitunter auch in Hamburg im Rathaus wurden auch tatsächlich Szenen gedreht.
2: Ja, das ist, darum geht es ja jetzt hier gerade gar nicht. Das ist unser rotes Rathaus, ja. Ich wünsche euch ganz viel Spaß noch. Vielen Dank, dass ihr in Berlin seid.
3: Dankeschön.
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0: Hallo zu euch, hier ist 94.3 RS2 an diesem Donnerstag und genau heute vor 2 Wochen schon sind die Ferien gestartet. Wart ihr schon weg oder geht's gerade erst los? Frage an die liebe Anke in Brandenburg-Havel.
1: Also tatsächlich machen wir jetzt am Wochenende einen kleinen Kurztrip. Wir waren zwar dieses Jahr schon eine Woche in der Türkei, aber wir machen jetzt am Wochenende in der Nähe von Cottbus, da ist ein See und da sind so schwimmende Häuser und dort lassen wir uns mal über ein verlängertes Wochenende einfach nieder und machen von da aus Radtouren auf den See mit den Zaps und Sauna und Grilli-Grilli.
0: Ja, ja, ich bin neidisch schon. Kannst aufhören, Grilli-Grilli. Hey, dann habt ganz viel Spaß.
1: Ja, danke schön. Auch für euch einen schönen Sommer auf jeden Fall.
0: Ja, für euch auch.
1: Danke.
0: Ciao.
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6: Es ist 5:07. Ich bin Imme Kasten. Guten Abend. In der Bundesregierung steht offenbar ein größeres Stühlerücken an. Das berichtet die Bild. Nach

0: dem Kanzleramtschef Thorsten Frey Unionsfraktionschef werden soll, ist Bundesgesundheitsministerin Nina Wagen nun als Kanzleramtsministerin vorgesehen. Generalsekretär Carsten Linnemann soll sie dann als Gesundheitsministerin beerben. Demnach wolle Kanzler Friedrich Merz die Personalien morgen offiziell verkünden. 890 Millionen Euro muss Google blechen. Die EU-Kommission brummt dem Internetriesen diese Strafe wegen Wettbewerbsverstößen auf. Mehr dazu von Anne Brauer.
1: Unter anderem geht es darum, dass Google seine eigenen Dienste bei Suchanfragen bevorteilt. Und das darf nicht sein, sagt die EU. Mit den knapp 900 Millionen kommt Google übrigens noch vergleichsweise glimpflich davon. Im Vorfeld hatten viele mit einer Milliardenstrafe gerechnet. Spannend ist jetzt, wie Donald Trump reagiert. Der US-Präsident hatte Brüssel gedroht, dass er solche Strafen wie Zölle wertet und mit Gegenzöllen reagieren will.
0: Nach dem tödlichen Messerangriff in einer Bank in Regensburg hat die Polizei den Tatverdächtigen festgenommen. Der 20-Jährige soll einen Mann lebensgefährlich verletzt haben. Der Mann starb kurz darauf im Krankenhaus. Zwei weitere Menschen wurden aus der Bank gerettet. Das Motiv der Tat ist noch unklar. US-Präsident Trump knüpft das Atomabkommen mit Saudi-Arabien jetzt an Bedingungen. Er fordert nun von dem Golfstaat die Anerkennung Israels. Offiziell geht es bei dem Deal um zivile Energie. Experten warnen aber, dass Saudi-Arabien damit langfristig auf dem Weg zur Atommacht sein könnte. Beethoven oder Eisvogel? Ab jetzt können die Menschen in der EU mitbestimmen, was künftig auf den Euroschein kommt. Ins Rennen gehen eine Reihe mit Naturmotiven und eine zur europäischen Kultur. Nur eine geht in den Druck.
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3: So, das Aprilwetter ist überstanden. In der Nacht zieht der letzte Regen ab. Es wird noch mal ganz schön frisch, 9 bis 12 Grad, aber dann kommt der Sommer zurück. Morgen am Freitag schon gut gemixt mit Sonne und Wolken. Es bleibt morgen trocken bis 24 Grad. Samstag auch richtig schön, noch wärmer bis 28 Grad.
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Wochenende ab jetzt. 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Oder habt ihr Lust, direkt zu feiern mit Get the Party Started von Pink? 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

0: Es ist 7:55. Ich bin Imme Kasten. Guten Abend. Wenn Thorsten Frey den Fraktionsvorsitz der Union im Bundestag übernimmt, wer wird dann das Kanzleramt leiten? Offenbar Bundesgesundheitsministerin Nina Wagen, berichtet die Bild. Hanna Messerschmidt, in der Bundesregierung steht dann ja wohl ein größeres Stühlerücken an, oder?
1: Ja, denn CDU-Generalsekretär Lindemann soll wiederum für Wagen als Gesundheitsminister übernehmen. Auch Innenminister Dobrindt kam zwischenzeitlich als neuer Kanzleramtschef in Frage. Er behält jedoch seinen Posten. Hintergrund des Ganzen ist die Diskussion um Jens Spahns Vaterschaft per Leihmutter. Er trat deshalb am Wochenende als Unionsfraktionschef zurück. Offiziell will sich Kanzler Merz morgen zum Thema äußern.
0: Bei einem Messerangriff in einer Bank in Regensburg ist ein Mensch ums Leben gekommen. Laut Polizei starb der Mann im Krankenhaus an seinen schweren Verletzungen. Der 20 Jahre alte mutmaßliche Täter wurde festgenommen. Mehr dazu von Dirk Justus.
2: Dabei soll es sich um einen Einzeltäter handeln. Die Lage blieb zunächst unübersichtlich. So war erst unklar, wie viele Menschen sich nach der Attacke noch in der Bank befanden. Auch ließ die Polizei erstmal offen, ob der Mann die Bank ausrauben wollte oder die Menschen in der Bank. Laut Ermittlern soll es auch keine Geiselnahme gegeben haben. Spezialkräfte der Polizei brachten zwei Menschen aus dem Bankgebäude. Diese schienen nicht in der Gewalt des Angreifers gewesen zu sein.
0: 890 Millionen Euro muss Google zahlen. Die EU-Kommission brummt dem Internetriesen diese Strafe wegen Wettbewerbsverstößen auf. Unter anderem geht es darum, dass Google seine eigenen Dienste bei Suchanfragen bevorteilt. US-Präsident Trump knüpft das Atomabkommen mit Saudi-Arabien jetzt an Bedingungen. Er fordert nun von dem Golfstaat die Anerkennung Israels. Offiziell geht es bei dem Deal um zivile Energie. Experten warnen aber, dass Saudi-Arabien damit langfristig auf dem Weg zur Atommacht sein könnte.
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4: So, der Regen ist jetzt bald überall. Geschichte in der Nacht zieht da ab und dann bleibt's auch trocken. Aber es wird wieder ganz schön kühl, 9 bis 12 Grad nur. Und dann kommt morgen der Freitag mit einem guten Sonne-Wolken-Mix. Es bleibt morgen trocken, auch wenn die Wolken manchmal ein bisschen schwarz aussehen. Morgen bis 24 Grad, Samstag noch ein Stück wärmer, 28 Grad und mehr Sonnenschein.
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Hi, Alisa hier aus der RS2 Morgenshow. Wir sind mittendrin in den Ferien und für viele von euch geht's in den Urlaub. Doch jeder Vierte in Berlin und Brandenburg kann sich eine große Reise gar nicht mehr leisten. Unser Nick ist morgen früh unterwegs und fragt mal bei euch nach, verzichtet ihr auf den teuren Urlaub oder spart ihr lieber und gönnt euch den Sommerurlaub dann trotzdem? Wie sieht's denn bei euch aus? Schickt uns gerne WhatsApp an Berlin 94 3 92 94 3.

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1: Es ist 5:09. Ich bin Imme Kasten. Guten Abend. Wenn Thorsten Frey den Fraktionsvorsitz der Union im Bundestag übernimmt, wer wird dann das Kanzleramt leiten? Offenbar Bundesgesundheitsministerin Nina Wagen, berichtet die Bild. Hanna Messerschmidt, in der Bundesregierung steht dann ja wohl ein größeres Stühlerücken an, oder?
2: Ja, denn CDU-Generalsekretär Lindemann soll wiederum für Wagen als Gesundheitsminister übernehmen. Auch Innenminister Dobrindt kam zwischenzeitlich als neuer Kanzleramtschef in Frage. Er behält jedoch seinen Posten. Hintergrund des Ganzen ist die Diskussion um Jens Spahns Vaterschaft per Leihmutter. Er trat deshalb am Wochenende als Unionsfraktionschef zurück. Offiziell will sich Kanzler Merz morgen zum Thema äußern.
1: Bei einem Messerangriff in einer Bank in Regensburg ist ein Mensch ums Leben gekommen. Laut Polizei starb der Mann im Krankenhaus an seinen schweren Verletzungen. Der 20 Jahre alte mutmaßliche

0: Der Täter wurde festgenommen. Mehr dazu von Dirk Justus.
1: Dabei soll es sich um einen Einzeltäter handeln. Die Lage blieb zunächst unübersichtlich. So war erst unklar, wie viele Menschen sich nach der Attacke noch in der Bank befanden. Auch ließ die Polizei erstmal offen, ob der Mann die Bank ausrauben wollte oder die Menschen in der Bank. Laut Ermittlern soll es auch keine Geiselnahme gegeben haben. Spezialkräfte der Polizei brachten zwei Menschen aus dem Bankgebäude. Diese schienen nicht in der Gewalt des Angreifers gewesen zu sein.
0: 890 Millionen Euro muss Google zahlen. Die EU-Kommission brummt dem Internetriesen diese Strafe wegen Wettbewerbsverstößen auf. Unter anderem geht es darum, dass Google seine eigenen Dienste bei Suchanfragen bevorteilt. US-Präsident Trump knüpft das Atomabkommen mit Saudi-Arabien jetzt an Bedingungen. Er fordert nun von dem Golfstaat die Anerkennung Israels. Offiziell geht es bei dem Deal um zivile Energie. Experten warnen aber, dass Saudi-Arabien damit langfristig auf dem Weg zur Atommacht sein könnte.
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3: So, das Aprilwetter ist überstanden. In der Nacht zieht der letzte Regen ab. Es wird noch mal ganz schön frisch, 9 bis 12 Grad, aber dann kommt der Sommer zurück. Morgen am Freitag schon gut gemixt mit Sonne und Wolken. Es bleibt morgen trocken bis 24 Grad. Samstag auch richtig schön, noch wärmer bis 28 Grad.
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1: Es ist 5 vor 10. Ich bin Jana Klonikowski. Guten Abend. Wenn Thorsten Frei im Bundestag den Fraktionsvorsitz der Union übernimmt,

0: Wer wird dann das Kanzleramt leiten? Offenbar Gesundheitsministerin Wagen, das berichtet die Bild. Hanna Messerschmidt, damit steht in der Bundesregierung wohl ein größeres Stühlerücken an.
1: Ja, denn CDU-Generalsekretär Lindemann soll wiederum für Wagen als Gesundheitsminister übernehmen. Auch Innenminister Dobrindt kam zwischenzeitlich als neuer Kanzleramtschef in Frage. Er behält jedoch seinen Posten. Hintergrund des Ganzen ist die Diskussion um Jens Spahns Vaterschaft per Leihmutter. Er trat deshalb am Wochenende als Unionsfraktionschef zurück. Offiziell will sich Kanzler Merz morgen zum Thema äußern.
0: Die EU drückt Google eine hohe Strafe auf. Insgesamt muss der Tech-Riese fast 900 Millionen Euro zahlen. Dabei geht es darum, dass der Konzern seine eigenen Dienste bevorzugt hat. Eigentlich war mit einer höheren Strafe gerechnet worden. Nach einem Messerangriff in einer Regensburger Bank ist ein Mann gestorben. Der 20 Jahre alte mutmaßliche Täter wurde festgenommen. Laut Polizei gab es keine Geiselnahme. Ob der Mann die Bank ausrauben wollte oder die Menschen darin, ist noch unklar. Die Waldbrandlage in Europa bleibt angespannt. An der französischen Atlantikküste bei Bordeaux mussten mehrere Orte und Campingplätze mit tausenden Urlaubern geräumt werden. Bei den Bränden starben auch zwei französische Feuerwehrleute. Auch in Spanien breiten sich die Feuer weiter aus. Bei Madrid wurden mehrere Gemeinden evakuiert. Fußball-Deutschland schaut morgen nach Frankfurt. Jürgen Klopp wird auf dem DFB-Campus wohl endlich als neuer Bundestrainer vorgestellt. Mehr dazu von Dirk Justus.
2: Der DFB hat morgen für 11 Uhr zur Pressekonferenz eingeladen. In der Einladung wird zwar kein konkreter Anlass genannt, den können sich aber wohl alle denken. Die wichtigsten DFB-Gremien müssen noch grünes Licht geben, das gilt aber als Formsache. Klopp soll einen Vertrag bis inklusive der Weltmeisterschaft 2030 kriegen. Er war nach WM-Flop und Nagelsmann-Ausgleich Favorit und auch der einzige Kandidat fürs Bundestraineramt. Klopp wird das erste Mal Ende September in der Nations League gegen die Niederlande an der Seitenlinie stehen.
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1: Es ist 5:05. Ich bin Jana Klonikowski. Guten Abend. In der Bundesregierung steht offenbar ein größeres Stühlerücken an. Das berichten unter anderem Bild und Spiegel. Nachdem Kanzleramtschef Thorsten Frey Vorsitzender der Bundestags-Unionsfraktion werden soll, ist Gesundheitsministerin Waken nun als Kanzleramtsministerin vorgesehen. CDU-Generalsekretär Linnemann soll sie dann als Gesundheitsminister beerben. Offiziell bestätigt ist das Ganze bisher noch nicht. Laut Bild will Kanzler Merz die Regierungsumbildung jetzt am Freitag bekannt geben. 890 Millionen Euro muss Google blechen. Die EU-Kommission brummt dem Internetriesen diese Strafe wegen Wettbewerbsverstößen auf. Mehr dazu von Anne Brauer.
2: Unter anderem geht es darum, dass Google seine eigenen Dienste bei Suchanfragen bevorteilt. Und das darf nicht sein.

0: sein, sagt die EU. Mit den knapp 900 Millionen kommt Google übrigens noch vergleichsweise glimpflich davon. Im Vorfeld hatten viele mit einer Milliardenstrafe gerechnet. Spannend ist jetzt, wie Donald Trump reagiert. Der US-Präsident hatte Brüssel gedroht, dass er solche Strafen wie Zölle wertet und mit Gegenzöllen reagieren will.
1: Bei einem Messerangriff in einer Bank in Regensburg ist ein Mensch ums Leben gekommen. Laut Polizei starb der Mann im Krankenhaus an seinen schweren Verletzungen. Der mutmaßliche Täter wurde festgenommen. Mehr dazu von Dirk Justus.
2: Dabei soll es sich um einen Einzeltäter handeln. Die Lage blieb zunächst unübersichtlich. So war erst unklar, wie viele Menschen sich nach der Attacke noch in der Bank befanden. Auch ließ die Polizei erstmal offen, ob der Mann die Bank ausrauben wollte oder die Menschen in der Bank. Laut Ermittlern soll es auch keine Geiselnahme gegeben haben. Spezialkräfte der Polizei brachten zwei Menschen aus dem Bankgebäude. Diese schienen nicht in der Gewalt des Angreifers gewesen zu sein.
1: Autofahrer müssen sich weiter auf hohe Preise beim Tanken einstellen. Der Ölpreis klettert weiter. Ein Fass der Nordseesorte Brent kostet mittlerweile wieder über 100 Dollar. Einem neuen Tankrabatt hat Wirtschaftsministerin Reiche zuletzt eine Absage erteilt. Fußball-Deutschland schaut morgen gespannt nach Frankfurt. Jürgen Klopp wird auf dem DFB-Campus wohl endlich als neuer Bundestrainer vorgestellt. Der DFB hat zu einer Pressekonferenz geladen. Klopp soll einen Vertrag bis inklusive der Weltmeisterschaft 2030 kriegen.
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1: Es ist 5:05. Ich bin Jana Klunikowski. Guten Abend. Die Pläne von Kanzler Merz, seine Regierung umzubilden, nehmen Gestalt an. Laut übereinstimmenden Medienberichten soll Gesundheitsministerin Nina Wagen neue Kanzleramtschefin und damit Nachfolgerin von Thorsten Frei werden, der ja neuer Unionsfraktionschef werden soll. CDU-Generalsekretär Carsten Linnemann soll dann neuer Gesundheitsminister werden. Angesprungen ist das Personalkarussell, weil Jens Spahn vergangenes Wochenende als Unionsfraktionschef zurückgetreten ist. Schon kurz danach hatte Merz gesagt, dass das eine Gelegenheit für eine Regierungsumbildung sein könnte. Die EU drückt Google eine hohe Strafe auf. Insgesamt muss der Tech-Riese fast 900 Millionen Euro zahlen. Dabei geht es darum, dass der Konzern seine eigenen Dienste bevorzugt hat. Eigentlich war mit einer höheren Strafe gerechnet worden. Bei einer Messerattacke in einer Bank in Regensburg ist ein Mann tödlich verletzt worden. Weil der mutmaßliche Täter danach noch in der Bank blieb, war die Polizei über Stunden im Großeinsatz. Spezialkräfte konnten den 20-Jährigen schließlich festnehmen. Die Hintergründe des Ganzen sind noch unklar. Im Süden Europas machen weiter zahlreiche Waldbrände Einheimischen und Touristen zu schaffen. Betroffen sind vor allem Frankreich, Spanien und Italien, Dirk Justus.
2: An der französischen Südwestküste bei Bordeaux mussten mittlerweile 20.000 Menschen vor den Flammen in Sicherheit gebracht werden. Dafür wurden auch mehrere Campingplätze geräumt. Bei den Bränden starben auch zwei französische Feuerwehrleute. Auch in Spanien breiten sich

0: die Feuer weiter aus. Bei Madrid wurden mehrere Gemeinden evakuiert, große Verkehrsachsen wurden gesperrt. Und auch auf der italienischen Insel Sizilien kämpfen Feuerwehrleute gegen Waldbrände. Seit dem Wochenende sind es über 1000.
1: Was soll auf die neuen Euroscheine? Beethoven und Maria Callas oder doch der Eisvogel? Darüber können die Menschen in der EU ab jetzt abstimmen. Zur Wahl stehen die Themen europäische Kultur und Flüsse und Vögel. Gedruckt werden sollen die Scheine ab 2028.
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2: Es ist 5:01. Ich bin Jana Klonikowski. Die Pläne von Kanzler Merz, seine Regierung umzubilden, nehmen Gestalt an. Laut übereinstimmenden Medienberichten soll Gesundheitsministerin Nina Wagen neue Kanzleramtschefin und damit Nachfolgerin von Thorsten Frei werden, der ja neuer Unionsfraktionschef werden soll. CDU-Generalsekretär Carsten Linnemann soll dann neuer Gesundheitsminister werden. Angesprungen ist das Personalkarussell, weil Jens Spahn vergangenes Wochenende als Unionsfraktionschef zurückgetreten ist. Schon kurz danach hatte Merz gesagt, dass das eine Gelegenheit für eine Regierungsumbildung sein könnte. US-Präsident Trump hat mal wieder den Zollhammer ausgepackt. Gegen 60 Handelspartner wurden neue Zölle von 10-12.5% angekündigt. Auch EU-Produkte sind betroffen. Als Grund nennt die US-Regierung, dass die betroffenen Länder zu wenig gegen Zwangsarbeit tun. Autofahrer müssen sich weiter auf hohe Preise beim Tanken einstellen. Der Ölpreis klettert weiter. Ein Fass der Nordseesorte Brent kostet mittlerweile wieder über 100 Dollar. Einem neuen Tankrabatt hat Wirtschaftsministerin Reiche zuletzt eine Absage erteilt. Die Waldbrandlage in Europa bleibt angespannt. An der französischen Atlantikküste bei Bordeaux mussten mehrere Orte und Campingplätze mit tausenden Urlaubern geräumt werden. Bei den Bränden starben auch 2 französische Feuerwehrleute. Auch in Spanien breiten sich die Feuer weiter aus. Bei Madrid wurden mehrere Gemeinden evakuiert. Beethoven oder Eisvogel? Ab sofort können die Menschen in der EU mitbestimmen, was künftig auf dem Euroschein kommt. Die entscheidende Frage dabei ist, Natur oder Kultur, Silas Quiring?
3: Ja genau, es gibt also 2 fertige Motivreihen, aber nur eine davon wird ab 2028 auf die Banknoten gedruckt. Gewinnt das Thema europäische Kultur, kämen neben Beethoven auch Leonardo da Vinci, Marie Curie und die legendäre Opernsängerin Maria Callas auf die Scheine. Wer sich eher in der Natur sieht, stimmt ab für Motive wie den Eisvogel, den Weißstorch und den Mauerläufer. Nach mehr als 20 Jahren sei es Zeit für ein neues Design, so die Europäische Zentralbank. Abstimmen kann man auf der EZB-Website.
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0: Es ist 2:05. Ich bin Jana Klonikowski. Kanzler Merz will im Laufe des Tages offenbar eine Regierungsumbildung bekannt geben. Laut übereinstimmenden Berichten soll Gesundheitsministerin Nina Waken neue Kanzleramtschefin und damit Nachfolgerin von Thorsten Frei werden, der ja neuer Unionsfraktionschef werden soll. Hanna Messerschmidt, damit steht in der Bundesregierung also ein größeres Stühlerücken an.
1: Ja, denn CDU-Generalsekretär Lindemann soll wiederum für Waken als Gesundheitsminister übernehmen. Auch Innenminister Dobrindt kam zwischenzeitlich als neuer Kanzleramtschef in Frage. Er behält jedoch seinen Posten. Hintergrund des Ganzen ist die Diskussion um Jens Spahns Vaterschaft per Leihmutter. Er trat deshalb am Wochenende als Unionsfraktionschef zurück.
0: US-Präsident Trump hat wieder sein liebstes Instrument ausgepackt. Gegen 60 Handelspartner werden neue Zölle verhängt, in Höhe von 10-12.5%. Das gilt auch für Produkte aus der EU. Begründet werden die neuen Zölle damit, dass die Handelspartner zu wenig gegen Zwangsarbeit vorgehen würden. Bei einer Messerattacke in einer Bank in Regensburg ist ein Mann tödlich verletzt worden. Weil der mutmaßliche Täter danach noch in der Bank blieb, war die Polizei über Stunden im Großeinsatz. Spezialkräfte konnten den 20-Jährigen schließlich festnehmen. Die Hintergründe des Ganzen sind noch unklar. Im Süden Europas machen weiter zahlreiche Waldbrände Einheimischen und Touristen zu schaffen. Betroffen sind vor allem Frankreich, Spanien und Italien, Dirk Justus.
2: An der französischen Südwestküste bei Bordeaux mussten mittlerweile 20.000 Menschen vor den Flammen in Sicherheit gebracht werden. Dafür wurden auch mehrere Campingplätze geräumt. Bei den Bränden starben auch 2 französische Feuerwehrleute. Auch in Spanien breiten sich die Feuer weiter aus. Bei Madrid wurden mehrere Gemeinden evakuiert, große Verkehrsachsen wurden gesperrt. Und auch auf der italienischen Insel Sizilien kämpfen Feuerwehrleute gegen Waldbrände. Seit dem Wochenende sind es über 1.000.
0: Was soll auf die neuen Euroscheine? Beethoven und Maria Callas oder doch der Eisvogel? Darüber können die Menschen in der EU ab jetzt abstimmen. Zur Wahl stehen die Themen europäische Kultur und Flüsse und Vögel. Gedruckt werden sollen die Scheine ab 2028.
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